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1: Im Studio Jan Seifert. 4. Juli, Independence Day, und auch Berlin feiert mit. Das Brandenburger Tor wird am Abend in den Farben der USA leuchten. Der Ort steht vor allem durch den Kalten Krieg als Symbol für die Freiheit Berlins. Parallel dazu wird der umgestaltete Platz des 4. Juli in Lichterfelde wieder eröffnet. Der ehemalige Parkplatz und Fahrschulübungsplatz ist jetzt eine Grünanlage. Immer noch Hitzeschäden auf den Autobahnen, deswegen ist beispielsweise die westliche A10 zwischen Spandau und Potsdam-Nord seit dem Abend gesperrt. Voraussichtlich bis Sonntagabend um 20 Uhr werden die Hitzeschäden ausgebessert. Und zum Sport: Nagelsmann geht, Klopp soll kommen, so der DFB in der aktuellen Bundestrainerfrage. Und während für den einen der Weg auf der Karriereleiter endet, geht er für den anderen nach der WM weiter. Nathaniel Brown wechselt von Eintracht Frankfurt zum FC Bayern. Soweit der Star-FM-Nachrichtenüberblick.
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1: Im Studio Jan Seifert. 4. Juli, Independence Day, und auch Berlin feiert mit. Das Brandenburger Tor wird am Abend in den Farben der USA leuchten. Der Ort steht vor allem durch den Kalten Krieg als Symbol für die Freiheit Berlins. Parallel dazu wird der umgestaltete Platz des 4. Juli in Lichterfelde wieder eröffnet. Der ehemalige Parkplatz und Fahrschulübungsplatz ist jetzt eine Grünanlage. Immer noch Hitzeschäden auf den Autobahnen, deswegen ist beispielsweise die westliche A10 zwischen Spandau und Potsdam-Nord seit dem Abend gesperrt. Voraussichtlich bis Sonntagabend um 20 Uhr werden die Hitzeschäden ausgebessert. Und zum Sport: Nagelsmann geht, Klopp soll kommen, so der DFB in der aktuellen Bundestrainerfrage. Und während für den einen der Weg auf der Karriereleiter endet, geht er für den anderen nach der WM weiter. Nathaniel Brown wechselt von Eintracht Frankfurt zum FC Bayern. Soweit der StarFM-Nachrichtenüberblick.
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1: Im Studio Jan Seifert. 4. Juli, Independence Day, und auch Berlin feiert mit. Das Brandenburger Tor wird am Abend in den Farben der USA leuchten. Der Ort steht vor allem durch den Kalten Krieg als Symbol für die Freiheit Berlins. Parallel dazu wird der umgestaltete Platz des 4. Juli in Lichterfelde wieder eröffnet. Der ehemalige Parkplatz und Fahrschulübungsplatz ist jetzt eine Grünanlage. Immer noch Hitzeschäden auf den Autobahnen, deswegen ist beispielsweise die westliche A10 zwischen Spandau und Potsdam-Nord seit dem Abend gesperrt. Voraussichtlich bis Sonntagabend um 20 Uhr werden die Hitzeschäden ausgebessert. Und zum Sport: Nagelsmann geht, Klopp soll kommen, so der DFB in der aktuellen Bundestrainerfrage. Und während für den einen der Weg auf der Karriereleiter endet, geht er für den anderen nach der WM weiter. Nathaniel Brown wechselt von Eintracht Frankfurt zum FC Bayern. Soweit der Star-FM Nachrichtenüberblick.
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Ryan Fallon hat die richtige Medizin gefunden. 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Im September gibt's das neue Album und hier das Titelstück daraus in der Star FM Playlist. Ryan Fallon and the Painkillers mit Not Bad for New Jersey.

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4: Im Studio Christian Orschmann. 250 Jahre US-amerikanische Unabhängigkeit. Heute ist der 4. Juli und auch Berlin feiert mit. Details von Jan Seifert.
5: Das Brandenburger Tor, das Symbol der Freiheit im Kalten Krieg, wird ab der Dämmerung in den US-Farben angestrahlt. Viele US-Präsidenten haben davor ja immer wieder die Freiheit Berlins beschworen.
6: Mr. Gorbatschow, open this gate.
5: Den Platz des 4. Juli, den gibt's ja auch in Lichterfelde, der wird heute wieder eröffnet. Aus dem ehemaligen Parkplatz und Fahrschulübungsgelände ist eine Grünfläche geworden. Die Deutsche Bahn hat hier Ausgleichspflanzungen für die Dresdner Bahn geleistet.
4: Die Bundesregierung lässt die praktische Umsetzung der geplanten Verschärfung bei Krankschreibungen vorerst offen. Zwar soll künftig schon ab dem ersten Fehltag eine Bescheinigung nötig sein, wann und wie Beschäftigte diese erhalten sollen, ist aber noch ungeklärt. Thomas Bleskin berichtet.
7: Laut Regierungssprecher Cornelius bedeuten die neuen Regeln nicht, dass Arbeitnehmer bereits am ersten Krankheitstag eine Arztpraxis aufsuchen müssen. Konkrete Angaben zum Ablauf machte die Bundesregierung aber nicht. Das Gesundheitsministerium verwies auf die Möglichkeit einer Krankschreibung per Videosprechstunde. Auch rückwirkende Bescheinigungen sind im Gespräch. Aus der SPD kommen inzwischen Zweifel an den Plänen. Der Koalitionspartner warnt, Patienten mit leichten Erkrankungen unnötig in Arztpraxen zu schicken und zusätzliche Bürokratie zu schaffen.
4: Der AfD-Bundesparteitag beginnt heute in Erfurt, begleitet von Protesten. Die Sicherheitsbehörden rechnen mit bis zu 50.000 Gegendemonstranten, darunter auch gewaltbereite Aktivisten. Die Parteichefs der AfD sollen im Amt bestätigt werden.
0: WM aktuell.
4: Argentinien hat das 16. Finale gewonnen. Das Spiel gegen Kap Verde endete 3:2 nach Verlängerung. Nach 90 Minuten stand es noch 1:1. Zuvor hatte Ägypten das Achtelfinale nach einem 4:2-Sieg über Australien im Elfmeterschießen erreicht. Soweit das Neueste aus dem Star FM News Center.
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5: Im Studio Christian Horschmann. 250 Jahre US-amerikanische Unabhängigkeit. Heute ist der 4. Juli und auch Berlin feiert mit. Details von Jan Seifert.
6: Das Brandenburger Tor, das Symbol der Freiheit im Kalten Krieg, wird ab der Dämmerung in den US-Farben angestrahlt. Viele US-Präsidenten haben davor ja immer wieder die Freiheit Berlins beschworen.
7: Mr. Gorbatschow, open this gate.
6: Den Platz des 4. Juli, den gibt's ja auch in Lichterfelde, der wird heute wieder eröffnet. Aus dem ehemaligen Parkplatz und Fahrschulübungsgelände ist eine Grünfläche geworden. Die Deutsche Bahn hat hier Ausgleichspflanzungen für die Dresdner Bahn geleistet.
5: Die Bundesregierung lässt die praktische Umsetzung der geplanten Verschärfung bei Krankschreibungen vorerst offen. Zwar soll künftig schon ab dem ersten Fehltag eine Bescheinigung nötig sein, wann und wie Beschäftigte diese erhalten sollen, ist aber noch ungeklärt. Thomas Bleskin berichtet.
8: Laut Regierungssprecher Cornelius bedeuten die neuen Regeln nicht, dass Arbeitnehmer bereits am ersten Krankheitstag eine Arztpraxis aufsuchen müssen. Konkrete Angaben zum Ablauf machte die Bundesregierung aber nicht. Das Gesundheitsministerium verwies auf die Möglichkeit einer Krankschreibung per Videosprechstunde. Auch rückwirkende Bescheinigungen sind im Gespräch.
5: Ein Gericht hat das Versammlungsverbot gegen AfD-Gegner in Erfurt gekippt. Das Bündnis Widersetzen wollte Zufahrtswege zum AfD-Parteitag blockieren. Das Landesverwaltungsamt hatte die Versammlung daraufhin verboten. Zum Parteitag werden rund 50.000 Gegendemonstranten erwartet. Die Polizei ist mit einem Großaufgebot vor Ort.
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5: Argentinien hat das 16. Finale gewonnen. Das Spiel gegen Kap Verde endete 3:2 nach Verlängerung. Nach 90 Minuten stand es 1:1. Zuvor hatte Ägypten das Achtelfinale nach einem 4:2-Sieg über Australien im Elfmeterschießen erreicht. Geheimfavorit Kolumbien ist im Achtelfinale. Es gab ein 1:0 gegen Ghana. Soweit das Neueste aus dem Star FM News Center.
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9: Im Studio Christian Horschmann. 250 Jahre US-amerikanische Unabhängigkeit. Heute ist der 4. Juli und auch Berlin feiert mit. Details von Jan Seifert.
10: Das Brandenburger Tor, das Symbol der Freiheit im Kalten Krieg, wird ab der Dämmerung in den US-Farben angestrahlt. Viele US-Präsidenten haben davor ja immer wieder die Freiheit Berlins beschworen.
11: Mr. Gorbatschow, open this gate.
10: Den Platz des 4. Juli, den gibt's ja auch in Lichterfelde, der wird heute wieder eröffnet. Aus dem ehemaligen Parkplatz und Fahrschulübungsgelände ist eine Grünfläche geworden. Die Deutsche Bahn hat hier Ausgleichspflanzungen für die Dresdner Bahn geleistet.
9: Ein Gericht hat das Versammlungsverbot gegen AfD-Gegner in Erfurt gekippt. Das Bündnis Widersetzen wollte Zufahrtswege zum AfD-Parteitag blockieren. Das Landesverwaltungsamt hatte die Versammlung daraufhin verboten. Zum Parteitag werden rund 50.000 Gegendemonstranten erwartet. Die Polizei ist mit einem Großaufgebot vor Ort. Die Bundesregierung lässt die praktische Umsetzung der geplanten Verschärfungen bei Krankschreibungen vorerst offen. Zwar soll künftig schon ab dem ersten Fehltag eine Bescheinigung nötig sein, wann und wie Beschäftigte diese erhalten sollen, ist aber noch ungeklärt. Thomas Bleskin berichtet.
12: Laut Regierungssprecher Cornelius bedeuten die neuen Regeln nicht, dass Arbeitnehmer bereits am ersten Krankheitstag eine Arztpraxis aufsuchen müssen. Konkrete Angaben zum Ablauf machte die Bundesregierung aber nicht. Das Gesundheitsministerium verwies auf die Möglichkeit einer Krankschreibung per Videosprechstunde. Auch rückwirkende Bescheinigungen sind im Gespräch.
0: WM aktuell.
9: Argentinien hat das 16. Finale gewonnen. Das Spiel gegen Kap Verde endete 3:2 nach Verlängerung. Nach 90 Minuten stand es 1:1. Zuvor hatte Ägypten das Achtelfinale nach einem 4:2-Sieg über Australien im Elfmeterschießen erreicht. Geheimfavorit Kolumbien ist im Achtelfinale. Es gab ein 1:0 gegen Ghana. Soweit das Neueste aus dem Star FM News Center.
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3: Im Studio Christian Orschmann. Fast 9.500 Menschen werden in Berlin per Haftbefehl gesucht. Das sind deutlich mehr als in anderen deutschen Großstädten. Christian Haffmann berichtet.
4: Die meisten sind verurteilte Straftäter, die ihre Gefängnisstrafe antreten sollten, aber einfach nicht erschienen sind. Das zeigen neue Zahlen der Senatsinnenverwaltung. Der Grund? Viele Gesuchte sind untergetaucht oder ins Ausland abgehauen. Fast die Hälfte der Haftbefehle bezieht sich auf Diebstahl, aber auch wegen Körperverletzung, Betrug oder Drogendelikten wird gefahndet. Etwa 3.000 der Haftbefehle sind weniger als ein Jahr alt, mehr als 2000, aber schon älter als 3 Jahre.
3: Die Bundesregierung will Beschäftigte künftig schon ab dem ersten Krankheitstag zu einer Krankschreibung verpflichten und die telefonische Krankschreibung wieder abschaffen. Genau das stößt auf immer mehr Kritik. Hausärzte und Wirtschaftsforscher halten die Pläne für wenig sinnvoll. Zoe Tassovali berichtet.
5: Der Hausärzteverband fordert, statt gegen die telefonische Krankschreibung lieber gegen Anbieter von Videosprechstunden vorzugehen, die mit besonders schnellen Attesten werben. Das eigentliche Missbrauchsrisiko liege dort. Auch das Deutsche Institut für Wirtschaftsforschung bezweifelt, dass strengere Regeln den Krankenstand senken. Im Gegenteil, wenn kranke Menschen aus Angst vor Mehraufwand trotzdem zur Arbeit gehen, könnten sich am Ende sogar mehr Kollegen anstecken und die Zahl der Fehltage könnte weiter steigen.
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3: Nur mit viel Mühe hat Weltmeister Argentinien das Achtelfinale erreicht. Gegen den krassen Außenseiter Kap Verde siegte das Team erst nach Verlängerung mit 3:2. Nächster Gegner ist jetzt Ägypten. Die Mannschaft hatte sich gegen Australien mit 4:2 im Elfmeterschießen durchgesetzt. Kolumbien bezwang Ghana mit 1:0 und trifft nun im Achtelfinale auf die Schweiz. Soweit das Neueste aus dem Star FM News Center.
6: Ja.
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6: Guten Morgen. 17 Grad haben wir aktuell in Hellersdorf. Wir gucken auf die aktuellen Temperaturen in Berlin und Brandenburg, wie du meinst. 17 Grad haben wir auch in Spandau und in Neuruppin sind es ebenfalls 17 Grad. Wir gucken auf die Star-FM-Prognose heute. Naja, also am Vormittag noch relativ freundlich, aber du merkst schon, es zieht sich langsam zu. Viele Wolken, das ist leider den ganzen Tag über so. 21 Grad erreichen wir maximal und am Nachmittag steigt die Regenwahrscheinlichkeit dann so auf 40-45%. Also wird jetzt nicht so gemütlich der Samstag. Der Sonntag wird aber leider noch schlimmer. Morgen nämlich Regen und Gewitter bei maximalen 24 Grad. Und das zieht sich erstmal so durch, auch in der nächsten Woche, so fast herbstlich. Ja? Montag, Dienstag, Mittwoch, viele Wolken, immer wieder Regenschauer, örtlich auch Gewitter. Höchstens 20 Grad. Schon hässlich. Die aktuellsten Verkehrsmeldungen aus Berlin und Brandenburg. Wir fangen an im Wedding in der Edinburger Straße bis Ungarnstraße zwischen Türkenstraße, Indischer Straße und Sperrung in beiden Richtungen wegen der Veranstaltung bis heute Abend 22 Uhr. Grünau, die Regattastraße, auch die ist gesperrt zwischen Abzweig nach Schmöckwitz und der Wassersportallee bis Montag früh. Dann Schöneberg, die Kleiststraße, Höhe Eisenacher Straße sind nach einem Unfall gerade die Ampeln kaputt. Wir gucken auf die A10 in westlichen Ring Richtung Dreieckwerder. Hier gab es einen Unfall zwischen Vöben und Großkreuz, ist die rechte Spur blockiert. Und ab 9.30 Uhr, ich kann sich auch schon mal auf was einstellen, bis 12.30 Uhr findet dann eine Fahrradsternfahrt statt mit mehreren hundert erwarteten Teilnehmenden. Ausgangspunkte sind Schloss Schönhausen, Niederschönhausen, Sophie-Charlotte-Straße, Kaiserdamm in Charlottenburg, das Schloss Britz an der Fulhammer Allee in Britz. Am Tierpark geht's los in Friedrichsfelde und am Breitenbachplatz in Dahlem. Und das Ganze dann bis 11.30 Uhr fahren die Korsos über die Hauptverkehrsstraßen zum Pariser Platz in Mitte und im Anschluss dann über unter den Linden, Glinkerstraße, Bärenstraße, Wilhelmstraße, Mehringdamm, Tempelhofer Damm, Mariendorfer Damm. Also bis 11.30 Uhr ordentlich Fahrräder in der Stadt und ordentlich Sperrungen und Verkehrsbehinderungen. Na, ich sag's dir nur jetzt schon. Geblitzt wirst du auch schon in Wilmersdorf in der Gertraudenstraße, Treptow-Kiefoldstraße, Halensee in der Halenseestraße, Tiergarten in der Martin-Luther-Straße, Moabit, Alt-Moabit auf der 111 beim Kreuz Oranienburg und bei den Öffis haben wir tatsächlich noch keine aktuellen Meldungen. Da rollt im Moment alles. Wenn du allerdings jetzt noch Staus und Blitze hast, ruf gern durch oder schick eine WhatsApp kostenlos an die 0800 0303 666. Vielen Dank jetzt schon mal dafür. Komm gut durch und

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0: Und damit einen wunderschönen Samstagvormittag. Hier ist dein Star vom Rockenende. Hier bin ich. Ich bin Thomas, der alte Franke. Schön, dass du mit dabei bist. Schön, dass du schon wach bist und dich für Star FM entschieden hast. Ach ja, du hast dich auch irgendwann mal für eine Playstation entschieden. Und vielleicht für so ein schönes Sammelregal, wo man so die Spielehüllen reinsteckt. So die Trophäen, die man irgendwann ergattert hat. Das sieht jetzt ab Januar 2028 schlecht aus, denn Sony geht den digitalen Weg. Was das genau bedeutet und was die Maximum Rocker Community dazu sagt, das klären wir gleich mal. Ne? Naja, und wie du zu den Rolling Stones noch kommst, zur Pre-Listening-Session, das verrate ich dir auch gleich mal. Starten wir jetzt aber erstmal rein hier zum Wachwerden, zum Wachbleiben, wie auch immer, mit Maximum Rock, Audio Slave, Be Yourself dabei, Queen, The Show Must Go On. Und wir starten mit Sum 41 und Dopamine. Also schönen Samstag.

0: Honestly fun ist gerade mit Be Yourself. Ich bin Thomas, wünsche dir einen wunderschönen Samstagvormittag. Schön, dass du eingeschaltet hast. Wo sind denn die Videospieler, die Zocker, ne? Ach da. Na, ich meine, guck mal, das war ja irgendwie auch klar eigentlich, dass das kommen wird. Nachdem Sony angekündigt hat, dass GTA 6 als physische Version auch nur eine Hülle mit einem Download-Code drin sein wird. Naja, Sony dreht jetzt bei der PlayStation an einer ziemlich großen Schraube. Ab Januar 2028, da sollen neue Spiele dann tatsächlich nicht mehr auf Disc erscheinen, sondern nur noch digital. Heißt, dann gibt's keine neue Box mehr fürs Regal, die man sich schick hinstellen kann, keine Discs zum Weiterverkaufen, kein ich bring dir das Spiel morgen mal mit, können wir mal ein bisschen testen, ja, kannst mal ausprobieren, ich leih dir das mal. Sondern Download nur mit Account im Store und Online-Bezahlung. Das ist ein Schritt, der bei dir zwar erklärbar ist, aber nicht unbedingt gut ankommt.
1: Wenn die jetzt alles natürlich digital machen, was natürlich an sich gar nicht mal so eine schlechte Sache ist, vom Grundprinzip her, aber vernichtet man damit nicht auch noch die kleinen Läden oder ich nenne es auch mal größeren Läden, die halt einfach diese Spiele anbieten? Die können sie ja jetzt nicht mehr anbieten und ich gehe mal nicht von aus, dass die dann Codes anbieten, dass man sich die im Laden kauft. So werden doch wieder zig Läden vernichtet, weil eben die Spiele alle nur noch online gibt. Ist ein bisschen schwierig, sehe ich genauso. Aber irgendwie verstehe ich es auch. Man muss auch irgendwie mit der Zeit gehen, aber gibt's vielleicht nicht eine andere Lösung? Ich weiß es nicht. Aber ja. Ich wünsche euch ein wunderschönes Wochenende.
2: Nadine hier. Glaubst du wirklich, dass es günstiger wird, wenn es die Spiele nicht mehr als CD gibt? Quatsch. Also du wirst von dem Preis her, wirst du gar nichts merken, wenn sie nicht sogar teurer werden, weil die ganzen Server müssen ja noch irgendwie verbessert werden dann wahrscheinlich, weil ja alle Leute nur noch runterladen und keiner das mehr von der CD aus installieren kann. Und ja, also die finden schon Möglichkeiten, die Preise wenigstens gleich zu lassen, wenn nicht sogar, wie gesagt, zu erhöhen. Und ja, ich finde das sehr schade, weil ich jetzt gerade aktuell auch gemerkt habe bei meinem Sohn mit der Switch, ganz viele Spiele, die er einfach nicht mehr spielt, weil er aus dem Alter raus ist. Und der hat sich einen Kullerkeks gefreut, dass wir die über Vinted verkauft haben und er dafür immer noch etwas über 100 € bekommen hat für 4 Spiele. Und davon kann er sich dann wieder weiß ich was holen, was auch immer jetzt. Und ja, das geht halt auch so verloren. Und das finde ich sehr, sehr schade, weil wie ihr schon sagt, wie willst du eine digitale Datei, die kannst du nicht einfach weiterverkaufen. Kannst ja nicht ausleihen, kein gar nichts. Also das ist wirklich sehr, sehr schade.
3: Ich glaube, man darf das nicht romantisieren oder nur unter diesem nostalgischen Gesichtspunkt sehen, dass es keine physischen Datenträger mehr gibt. Da geht's knallhart um die Kohle. Mhm. Wenn du nicht mehr tauschen kannst, dann bedeutet das, dass dein Best Buddy das Spiel nicht mal eben 2 Monate testweise spielen kann. Der muss sich das selber kaufen künftig. Du kannst die Codes nicht einfach so weitergeben. Und das ist, glaube ich, das große Problem. Die wollen einfach mehr Spiele verkaufen, beziehungsweise den Zweitmarkt trockenlegen und jeden dazu zwingen, entweder bei seinem Freund zu Hause mal spielen und gucken, ob das dann was ist, aber mal eben ausleihen und selber für eine Woche in Ferien oder so, dass man Spiele untereinander tauscht, das soll einfach unterbunden werden, um noch mehr Kohle zu scheffeln, um noch mehr Spiele zu verkaufen. Und nur darum geht's.
0: Tja, Sony begründet den Schritt übrigens damit, dass immer mehr Spieler ihre Games sowieso ja schon digital kaufen und es sei ja auch praktisch so. Kein Wechseln der Disc, kein Warten auf den Paketboten, alles direkt auf der Konsole. Aber es gibt eben auch diese andere Seite, ne? Sammler verlieren ein Stück Gaming-Kultur, gebrauchte Spiele werden schwieriger und am Ende hängt alles stärker am jeweiligen Online-Store. Kurz gesagt, für Sony ist das der logische nächste Schritt. Für viele Gamer, wie ich und wie dich vielleicht, fühlt sich das eher so an, als würde wieder so ein Stück echtes, nennt das mal so, Besitzgefühl verschwinden, ne? Also die Zukunft der PlayStation, die wird definitiv digital. Ob alle Fans das jetzt feiern, das bleibt hier mal so dahingestellt. Ich wünsche dir ein schönes Wochenende. Jetzt mit den Smashing Pumpkins und Perfect.

Hey, schönen Samstagvormittag mit Volbeat zusammen mit Denko Jones und Black Rose. Ja. Stones Time, die Rolling Stones sind wieder da, wobei sie eigentlich ja nie wirklich weg waren. Aber jetzt bringen sie am kommenden Freitag ihr neues Studioalbum Foreign Tongues raus. Ein paar Sachen davon, die kennen wir ja schon, die hier nämlich.

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1: Nee, ich bin das eigentlich schon, seit ich denken kann. 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
0: Sehr gut. Ja, Wolfi hat ja Mick Jagger getroffen, das Album schon gehört. 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Ich freue mich für dich, dass du dabei bist und vor allen anderen das Album hören kannst, Janine. Ne?
1: Ich freue mich auch. Lieben, lieben Dank an euch und rockige Grüße.
0: Dankeschön und wünsche dir noch einen schönen Tag, Janine. Bis dann. Ciao.
1: Ebenso.
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0: Ich gebe zu, ich mag den Song immer noch total gerne. Hootie and the Blowfish mit Let Her Cry. Ich wünsche dir einen wunderschönen Samstagvormittag. Noch nichts vor am Wochenende, das ändere ich jetzt mal.
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0: Dann geht's für dich in den Volkspark Mariendorf zum Beispiel. Ne? Seit gestern läuft ziemlich das 3-Tage-Festival, 3 Tage, 16 Bands, Open Air für Umme, Rocktreff Mariendorf im Volkspark Mariendorf. Also halt dir dieses Wochenende am besten frei, aber vor dem Vergnügen haben Dutzende Ehrenamtler und Festivalmoderator Dom erstmal einen ganzen Berg Arbeit bewältigt. Ne?
2: Wir haben aus den 200 bis 300 und vielleicht auch noch mehr Bewerbungen die 16 besten Bands dieses Jahr herausgefunden, auf die wir beim Rocktreff euch zeigen werden vom 11. bis zum 13. Juli. Und wenn ihr wie jedes Jahr ein Festival mindestens zu wenig hattet, dann nehmt den Rocktreff mit. Das Ganze bei freiem Eintritt, da kann man gar nichts falsch machen. Kommt vorbei, wir freuen uns auf euch. Maximum Rocktreff.
0: Ja, ins Line-Up haben es unter anderem Luther geschafft, die dir direkt am, die dir gestern schon als Headliner gezeigt haben, wo es lang geht. Host of Nightmare, der Headliner heute Abend hier. Yeah. Last but not least spielen dann am Sonntag unsere noch amtierenden Stars am Nero Award Gewinner Viasco. Ja, und während Mama und Papa Front of Stage abfeiern, toben sich die Mini-Rocker dann heute und morgen von 12 bis 18 Uhr mal auf dem Spielfest aus.
2: Also generell Spielmöglichkeiten für Kinder. Wir haben Riesenrutsche, wir haben Wasserbälle, Hüpfburgen und ansonsten allerlei Tätigkeiten, beispielsweise von diversen Vereinen, die da eben auch hinkommen und sich da eben auch präsentieren. Der DLRG ist immer mit einem ganz interessanten Stand und neue Möglichkeiten, auch dieses Ding, was die halt machen, spielerisch zu erleben einfach und noch viele weitere.
0: Also, los geht's. Heute 16 bis 23 Uhr. Morgen Rocktreff Volkspark Mariendorf auch von 16 bis 20 Uhr. Und das Spielfest heute und morgen von 12 bis 18 Uhr. Also der Rocktreff, eins der größten Amateurband-Festivals. Volles Programm, das ganze Wochenende seit gestern. Umsonst und draußen im Volkspark Mariendorf. Viel Spaß.

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0: Gerade Thema gewesen hier an deinem Staff am Rockenende. Videospiele möchte Sony in Zukunft, also ab Januar 28, nur noch in digitaler Form als Download-Code veröffentlichen. Und damit schieben sie natürlich den Riegel vor solchen Sachen wie, ach, ich nehme mal das Game mit zu meinem Kumpel oder zu meiner Freundin und wir zocken das einfach mal. Oder ich leih's dir mal aus irgendwie. Oder wenn ich es nicht mehr spielen möchte, verkaufe ich es als gebraucht, kann anderer noch was davon haben, muss vielleicht nicht so viel Geld dafür ausgeben. Ne? Das ist natürlich ein Riesenthema und das freundliche Mammut hat sich gemeldet und sagt, ja, das ist eben genau das Ding. Kohle, Kohle, Kohle, darum geht's.
1: Ja, moin, moin, Star FM. Stichwort Spiele, physische Form und so. Das war absehbar und ich fand den Kommentar von dem letzten Sprecher, bevor du jetzt gerade die Mucke wieder hast laufen lassen, exakt Treffer versenkt, Olla. Es geht nur um die Kohle. Und die legen den Gebrauchtspielemarkt

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11: Im Studio Christian Orschmann. In Berlin sind fast 9500 Haftbefehle offen. Die gesuchten Täter sind abgetaucht oder nicht auffindbar. Fast die Hälfte davon geht auf Diebstahl zurück, aber auch Körperverletzung, Raub, Mord und Totschlag sind dabei. Über 7500 Verurteilte sind einfach nicht zum Haftantritt erschienen. In Schöneberg hat ein Gasgrill auf einem Balkon eine Verpuffung ausgelöst. Zwei Menschen sind verletzt ins Krankenhaus gebracht worden. Eine dritte Person wurde vor Ort versorgt. Zu einem Feuer ist es nicht gekommen. In Deutschland sind in den ersten 6 Monaten des Jahres deutlich mehr Elektroautos neu zugelassen worden. Nach Zahlen des Kraftfahrtbundesamtes waren es 368.000. Das ist ein Zuwachs von 48% im Vergleich zum Vorjahr. Erklärt wird dieser Zuwachs damit, dass es wieder eine Kaufprämie gibt. Jan-Henner Reitze.
12: Je nach Einkommen und ob Kinder in der Familie sind, die sich ein Elektroauto kauft, gibt es vom Staat bis zu 6.000 Euro dazu. Das führt, wie von der Politik gewollt, anscheinend dazu, dass sich mehr Menschen für ein E-Auto entscheiden. Auch insgesamt sind wieder mehr Autos, also auch Verbrenner, verkauft worden. Die Beratungsgesellschaft EY rechnet allerdings damit, dass die gestiegene Nachfrage für E-Autos wieder abflaut, wenn die neue Prämie ausläuft. Ausreichen soll sie insgesamt etwa für 800.000 Autokäufe.
11: Soweit das Neueste aus dem Star FM News Center.
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11: Argentinien hat das 16. Finale gewonnen. Das Spiel gegen Kap Verde endete 3:2 nach Verlängerung. Nach 90 Minuten stand es 1:1. Zuvor hatte Ägypten das Achtelfinale nach einem 4:2-Sieg über Australien im Elfmeterschießen erreicht. Geheimfavorit Kolumbien ist im Achtelfinale. Es gab ein 1:0 gegen Ghana.
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14: Wir gucken auf die aktuellen Temperaturen in Berlin und Brandenburg und die liegen bei wolkigen 17 Grad in Steglitz in Neukölln und 17 Grad in Reinickendorf. Teilweise heute wirklich ein bisschen Sonne, aber das ist so maximal für 2-3 Stunden der Fall. Ansonsten ist es eher wolkig und danach

0: Nachmittag kommen immer wieder einzelne Regenschauer runter. Oder besser, können runterkommen. Wir haben so eine 45-prozentige Regenwahrscheinlichkeit. Naja, heute Nacht regnet es dann auch bei 14 Grad und der Rest vom Wochenende, der Sonntag, also da steigt die Regenwahrscheinlichkeit schon auf 80% morgen am Sonntag. Hin und wieder gibt es auch mal Gewitter, Temperaturen bei 24 Grad. Geht nächste Woche übrigens genauso weiter. Montag, Dienstag bei 20 Grad, Regen, Wolken, Gewitter. Wedding, die Edinburgher Straße, die ist gesperrt zwischen Türkenstraße und Indischer Straße in beiden Richtungen wegen einer Veranstaltung bis heute Abend 22 Uhr. Und bis 12.30 Uhr massive Verkehrsbehinderung wegen einer Fahrradsternfahrt mit mehreren hundert erwarteten Teilnehmenden. Ausgangspunkte sind Niederschönhausen, das Schloss Schönhausen, die Sophie-Charlotte-Straße, der Kaiserdamm in Charlottenburg. Dann geht's vom Schloss Britz an der Fuhlhammer Allee los, am Tierpark, Breitenbachplatz Dahlem und Reinickes Hof an der Oranienburger Straße in Reinickendorf. Bis 11.30 Uhr fahren die Korsos dann natürlich über die Hauptverkehrsstraße. Logisch, zum Pariser Platz in Mitte. Und dann geht's weiter über unter den Linden, Glinkerstraße, Bärenstraße, Wilhelmstraße, Mehringdamm, Tempelhofer Damm, Mariendorfer Damm und Kruckenbergstraße zum Hirzer Weg in Mariendorf. Also Verkehrsbehinderungen sind vorprogrammiert durch Radfahrende. Auf der A10 westlicher Ring Richtung Dreieckwerder gab es einen Unfall zwischen Vöben und Großkreuz. Ist die rechte Spur blockiert, gerade so 10-12 Minuten Stau. Gewitzfürstin Wilmersdorf in der Gertraudenstraße, Charlottenburg auf dem Kaiserdamm, Treptow in der Kiefholzstraße, in Halensee auf der Halenseestraße, Tiergarten Martin-Luther-Straße, Moabit, Altmoabit und auf der A10 im Dreieck Nutetal.
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0: Keine aktuellen Meldungen bei den Öffis, kommst gut durch, gute Freifahrt. Hast du noch Staus und Blitzer? Dann gerne anrufen bitte oder kostenlos deine Sprachnachricht schicken an die Ranger Hotline hier direkt ins Star FM Studio 0800 0303 666. Komm gut durch, gute Fahrt, vielen Dank.
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0: So sieht's aus, dein Star FM Rockenende. Na gut, aus den Federn gekommen oder nochmal umgedreht, auch egal. Ich bin jedenfalls in deinem Ohr quasi, ja, so klein bin ich. Ich bin Thomas Sadefrank, bin hier für dich da mit der nächsten Stunde Star FM Rockenende. Und du kannst dir ja mal Gedanken machen, während du vielleicht gerade frühstückst oder im Bett liegst oder Gartenarbeit machst, was auch immer, Auto fährst, ob du gerne nochmal jung wärst. Ja, mach dir einfach mal Gedanken, ob du gerne nochmal jung wärst. Was die Maximum Rocker so denken, das erfährst du gleich in dieser Stunde am Star FM Rockenende hier. Und die Star FM Rock Talents gehen weiter, falls du sie vermisst hast. Ja, die großen Nachwuchsbands, die kommen hier on air bei uns. Ab Montag geht's damit weiter. Starten wir jetzt erstmal rein in die nächste Stunde Rockenende hier mit Biffy Clyro, Saturday Superhouse, Toto habe ich dabei, Klassiker aus den 80ern, Africa nach Linkin Park, In the End. Ich bin Thomas, schönen guten Morgen.

0: Ja, Biffy Clyro, Saturday Superhouse. Willkommen hier am Samstagvormittag im Saturday Superhouse bei Star FM. Geiler Song, ne? Wusstest du eigentlich, dass es den auch von den Toten Hosen gibt als Cover? Forever Young? Klassiker inzwischen schon, ne? Forever Young. Ja, das bringt mich zu unserem Thema, was wir in dieser Woche ausführlich besprochen haben hier bei Star FM. Nicht möchtest du für immer jung sein, das wäre natürlich auch schön, aber möchtest du heute nochmal jung sein, haben wir dich gefragt. Irgendwie sind wir drauf gekommen. Tore sagt, ja.
1: Jung sein ist doch eigentlich auch was Schönes. Ich bin mittelalt und völlig kaputt. Und wenn ich jetzt nochmal 30 Jahre zurück sein könnte, also nicht rückgebildet, dann würde ich nicht mit dem Fußball aufhören, wie vor 31 Jahren. Und würde dann immer noch spielen und wäre happy darüber und nicht tief traurig, dass ich damals wegen meinem dämlichen Diabetes und der Pubertät das aufgegeben hätte. Und dann hätte Deutschland wahrscheinlich auch noch einen Weltmeistertitel mehr. Wer weiß. Ja, also ich habe in den 20ern, das war vor über 20 Jahren, habe ich eine ziemlich coole, wilde Zeit gehabt. Ich glaube, das hätte ich vielleicht doch noch mal ohne Midlife-Crisis. Einfach nur, weil jetzt irgendwie alles um mich herum so ein bisschen tot und langweilig wirkt.
0: Ja, man macht sich mal Gedanken. Also bei mir ist es auch so wie bei Tore. Ich wäre nicht gerne heute in der Zeit jetzt noch mal jung. Ich wäre gerne damals noch mal jung. Also ich würde mich gerne so wieder so eine Zeitmaschine zurückbeamen und viele Sachen auch anders machen natürlich. Ne? Daniel sagt ganz klar, nein, möchte ich nicht.
2: Nein, ich möchte nicht noch mal jung sein. Ich finde das Leben, was ich bisher gelebt habe, total super. Ich will gerne in die Vergangenheit reisen mit dem Wissen, was ich jetzt habe.
0: Ja, genau.
2: Jetzt nicht, um irgendwie was finanziell besser zu machen, sondern um die Fehler, die man gemacht hat und am Ende doch irgendwie bereut, vielleicht nicht zu machen. Aber jung sein möchte ich nicht und ich beneide auch nicht die Jugend. Ich möchte mit der Jugend jetzt auf gar keinen Fall tauschen. Jetzt nicht, weil Handy, sondern einfach, dass das politische Geschehen gerade nicht schön ist und wir uns da wirklich dankbar schätzen können, dass wir eigentlich schon fast es hinter uns haben. Also fast hört sich gut an. Ich habe noch mindestens 50, 60 Jahre vor mir. Aber ich möchte nicht nochmal jung sein.
0: Also ich glaube, ich bin da zu 100% bei Daniel. Fehlt uns jetzt eigentlich nur noch jemand, der noch jung ist. Ne? Markus ist 21.
3: Ja, genau. Ich bin 21 und genau so eine Frage stelle ich mir auch. Wie wäre es, mal in 80er, 90er groß geworden zu sein? Da war bestimmt nicht alles besser. Aber eins mit Sicherheit. Man war freier im Kopf. Man war um Welten freier im Kopf als heute mit den ganzen die ganzen Social-Media-Sachen. Dass man sich einfach nur abends sofort hinsetzt und einen Film anguckt. Klar hatte man damals auch die Möglichkeit, aber da musstest du wenigstens nochmal zur Videothek gehen, um dir einen Film zu holen. Ich glaube einfach, damals war es mental um Welten besser als heute.
0: Tja, ich bin in den 2000 noch in die Videothek gegangen. Aber ja, das war damals tatsächlich so, da gab es dann Videotheken irgendwie und es gab auch Serien übrigens, ne? Aber da musste man auf die nächste Folge eine ganze Woche warten. Ja, das war so, ne? Da konnte man nicht eine Serie hintereinander durchsuchten. Nein, da wurde schön eine Woche gewartet mit Spannungsfaktor und dann konnte man die nächste Folge gucken. Ach, es war aber schon eine schöne Zeit, die 80er, ne? Also, kannst du dir mal Gedanken machen beim Samstag hier am Frühstückstisch vielleicht, ob du gerne nochmal jung sein würdest?

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0: Help, Maximum Rock von Papa Roach. Ja, wir helfen dir. Wir suchen sie nämlich immer noch. Die großen Rocktalente und Nachwuchsbands hier bei Star FM.
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0: Wir hatten jetzt nur gerade mal eine Woche Pause, ne? Aber Head of Talents A ist ab Montag zurück aus dem Urlaub und dann geht's auch schon weiter. Und es treten jede Woche wieder zwei der Hunderten von Talents gegeneinander an, die sich bei uns beworben haben und immer noch bewerben übrigens. Die Siegerband, die wird dann mit ihrem Song immer donnerstags bei A in der Rush Hour in voller Länge gespielt. Natürlich haben wir schon Gewinnerbands. Bisher haben schon Roxton gewonnen. Oh,

0: und haben sich tierisch darüber gefreut, logisch.
1: Oh man, come and just take me back to arrival and start a revival and show me a sign.
2: Hi Leute, hier Roxton von der Fraueninsel am Chiemsee im schönen Oberbayern. Wir möchten uns von ganzem Herzen bei euch für über 500 Stimmen in dem Voting, die uns dabei unterstützt haben, dass wir das Ganze gewinnen, bedanken. Und ja, ab heute läuft unsere Single Revival auf Star FM. Und dafür nochmal vielen, vielen herzlichen Dank. Viel Spaß beim Hören und ganz liebe Grüße. Ciao.
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0: Und auch Janice aus Chemnitz haben die Rock Talents ganz frisch gewonnen. Viele sagen, Mensch, das ist ja die deutsche Avril Lavigne. Dickes Danke an alle Voter von Sängerin Julie.
4: Liebe Star FM Community, vielen Dank, dass ihr so fleißig für uns abgestimmt habt. Wir freuen uns riesig. Dankeschön.
0: Montag geht's dann, wie gesagt, weiter und wir stellen dir die beiden neuen Bands ganz ausführlich vor. Und wenn du auch eine Band hast oder solo unterwegs bist, hey, wir freuen uns auf deine Bewerbung. Ne? Mach mit bei den Star FM Rock Talents auf starfm.de und wie immer in deiner Star FM Rock App.
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0: Split Second, nagelneuer Maximum Rock von James and the Cold Gun, übrigens auch vertreten in deinen Star vom Rock Charts, den Rock Top 30, der Song. Da fällt mir gerade ein, geh doch mal fleißig voten für die Rock Charts, die Rock Top 30, ne? Denn die neue Ausgabe, die gab's gestern, wie immer um 16:45 und die nächste kommt dann nächsten Freitag. Und bis dahin kannst du eine ganze Menge bewegen.
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0: Ja, ich weiß, dass heute Samstag ist, ne? Aber gestern war Freitag und gestern war wieder New Rock Friday und jeden Freitag am New Rock Friday stellen wir bei Star FM dir die neuesten Alben vor. Alles, was rausgekommen ist an Singles, an EPs und vielleicht hast du ja gestern was verpasst und bist Deep Purple Fan. Das wäre aber schade, ne? Denn Deep Purple haben gestern neues Studioalbum rausgebracht und zeigen sich, ja, sehr kreativ, vielleicht sogar kreativer als eh und je. Ian Gillan sagt, das ist unser härtestes Album, dieses mittlerweile 24. Studioalbum Splat. Und da wollen wir nochmal reinhören.

Deep Purple also mit ihrem 24. Studioalbum Splat. Warum hat das Ding so einen komischen Namen? Das ist eine ganz strange Geschichte. Also Splat soll für das Geräusch stehen, was ein Insekt macht, wenn es gegen deine Windschutzscheibe prallt mit hoher Geschwindigkeit. Klar, das Insekt ist dann tot. Für uns vielleicht, für Ian Gillan, den Sänger von Deep Purple, ist das ein Übergang in einen neuen Bewusstseinszustand, wie er sagt. Und das ist auch diese skurrilen, vielleicht auch humorvollen Gedanken über Vergänglichkeit, Identität, Transformation ziehen sich da durch das gesamte Album Splat. Also seit gestern draußen neues Deep Purple Album. Doro-Fans, aufgepasst, Doro Live ist wieder erschienen, muss man sagen. Das ist ja ursprünglich mal in den frühen 90er Jahren veröffentlicht worden, war lange vergriffen und jetzt kehrt es endlich in die Regale zurück in einer neuen CD. Edition mit dem kompletten Live-Album, mit dem neuen, mit dem kraftvollen, dynamischeren Sound als vorher. Das ganze Material wurde sorgfältig aufbereitet, um den Charakter, die Atmosphäre der Originalaufnahme zu bewahren, gleichzeitig aber mehr Druck und Klarheit da reinzugeben. Also für Doro-Fans, das Live-Album jetzt also wieder neu erschienen. Und dann gibt es ja immer so Alben, wo man merkt, so lange schon her, 20 Jahre Motorhead, Kiss of Death. Großartigen Song für Sucker, God Was Never On Your Side, vielen anderen, damals der Nachfolger vom 2004er Inferno-Album. Was kann die Jubiläumsausgabe zum 20-jährigen bestehen? Die wurde neu in halber Geschwindigkeit im Half-Speed Remaster veröffentlicht. Das heißt, sie hat einen besseren Klang einfach. Ich könnte jetzt nerdy werden, aber nein, die hat einfach einen besseren Klang. Das Ganze klingt besser, Details kommen mehr zur Geltung. Zusätzlich gibt es eine exklusive Live-LP mit dem Auftritt von Motorhead beim Lowlands Festival 2007 in den Niederlanden. Zum ersten Mal auf Vinyl erhältlich und auf der CD sind auch noch 3 weitere Bonustracks mit drauf. Und das hat mich ja persönlich sehr überrascht, aber auch sehr gefreut, weil ich finde es großartig, wie das klingt. Die Bad Wolves haben jetzt eine Frontfrau. Das muss man erstmal sacken lassen. Ja, ich meine, sie hatten vorher Frontmänner, allerdings ein bisschen Pech mit denen. Tommy Wächst musste sich aus politischen Gründen von der Band trennen oder ist getrennt worden. Daniel Laskewitsch ist abgesprungen, um Bassist bei Falling in Reverse zu werden. Alles gut, jetzt also eine Frau, ähnlich wie bei Linkin Park versucht man es jetzt damit. Die Frau heißt Killboy. Das heißt, eigentlich heißt es Sarah Skinner, aber der Spitzname ist Killboy und es gibt auch schon eine neue Scheibe mit ihr und die heißt Painted Red und ganz ehrlich, geil.

Und jetzt sehen wir mal, die Schleife kannst du jetzt auch reinwählen in deine Rockcharts. Die Rock Top 30, die neue Bad Wolves Scheibe Paint It Red. Also gewoten Star auf mfstarfm.de und jetzt haben wir nochmal so einen kleinen Überblick gehabt, was gestern alles neu rausgekommen ist am New Rock Friday.

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0: 500 Menschen werden in Berlin per Haftbefehl gesucht. Das sind deutlich mehr als in anderen deutschen Großstädten. Christian Haffmann berichtet.
1: Die meisten sind verurteilte Straftäter, die ihre Gefängnisstrafe antreten sollten, aber einfach nicht erschienen sind. Das zeigen neue Zahlen der Senatsinnenverwaltung. Der Grund? Viele Gesuchte sind untergetaucht oder ins Ausland abgehauen. Fast die Hälfte der Haftbefehle bezieht sich auf Diebstahl, aber auch wegen Körperverletzung, Betrug oder Drogendelikten wird gefahndet. Etwa 3000 der Haftbefehle sind weniger als ein Jahr alt, mehr als 2000, aber schon älter als 3 Jahre.
0: Berliner Feuerwehrleute haben heute Morgen einen Arbeiter aus einem umgestürzten Gerüstaufzug in der Vogtstraße in Friedrichshain befreit. Der Mann hat dabei nur leichte Verletzungen erlitten, die direkt vor Ort versorgt werden konnten. Auch ein Rettungshubschrauber ist ausgerückt, musste aber nicht eingesetzt werden. In Deutschland sind in den ersten 6 Monaten des Jahres deutlich mehr Elektroautos neu zugelassen worden. Nach Zahlen des Kraftfahrtbundesamtes waren es 368.000. Das ist ein Zuwachs von 48% im Vergleich zum Vorjahr. Erklärt wird dieser Zuwachs damit, dass es wieder eine Kaufprämie gibt.
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0: Nur mit viel Mühe hat Weltmeister Argentinien das Achtelfinale erreicht. Gegen den krassen Außenseiter Kap Verde siegte das Team erst nach Verlängerung mit 3:2. Nächster Gegner ist jetzt Ägypten. Die Mannschaft hatte sich gegen Australien mit 4:2 im Elfmeterschießen durchgesetzt. Kolumbien bezwang Ghana mit 1:0 und trifft nun im Achtelfinale auf die Schweiz. Und Jürgen Klopp will es machen. Er will neuer Bundestrainer werden. Das hat er bei Magenta TV erklärt. Klopp muss aber noch Details mit seinem aktuellen Arbeitgeber klären. Julian Nagelsmann war nach dem frühen WM-Aus der deutschen Nationalmannschaft zurückgetreten. Soweit das Neueste aus dem Star FM News Center.
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3: Wir gucken auf die aktuellen Temperaturen in Berlin und Brandenburg. 18 Grad in Wilmersdorf, 18 Grad in Mariendorf, 18 Grad in Kaulsdorf. Dicke Wolkendecke gerade. Da kommt die Sonne nicht mehr so wirklich durch. Und tatsächlich ist die Regenwahrscheinlichkeit heute bei 45%. Gerade am Nachmittag kann es also einzelne Schauer geben. Ja, und wenn nicht, dann ist das heute nochmal ein ganz schöner Tag. Dann morgen sieht es gar nicht so gut aus. 24 Grad die Höchsttemperatur, ein bisschen wärmer als heute. Aber 80% Regen- und Gewitterwahrscheinlichkeit. Und wenn es hochkommt, vielleicht mal so zwischendurch 2-3 Stunden Sonne. Die nächste Woche startet genauso, endet aber besser. Nämlich am Montag, Dienstag Regen, Gewitter, viele Wolken bei 20 Grad. Aber Donnerstag, Freitag dann schon wieder Sonne mit bis zu 26 Grad. Der Blick auf die Straßen in Berlin und Brandenburg. Aktuell im Wedding die Edinburger Straße bis Ungarnstraße zwischen Türkenstraße, Indischer Straße gesperrt wegen der Veranstaltung. Und ja, der Fahrradkorso, das Fahrradkorso? Die Fahrradsternfahrt, ist gut. Sorgt für Verkehrsbehinderungen Mitte Tiergarten bis 12.30 Uhr. Losgegangen ist es in Niederschönhausen, in Charlottenburg am Kaiserdamm, in Britz auf der Fulhammer Allee, am Tierpark in Friedrichsfelde, am Breitenbachplatz in Dahlem und an der Oranienburger Straße in Reinickendorf. Das Ganze fährt jetzt über die Hauptverkehrsstraßen zum Pariser Platz hin und dann unter den Linden Glinkerstraße, Bärenstraße, Wilhelmstraße, Mehringdamm betroffen, Tempelhofer Damm, Mariendorfer Damm. Wie gesagt, bis 11.30 Uhr in der ganzen Stadt Behinderung wegen eines Fahrradkorsos. Auf der A10 westlicher Ring Richtung Dreieckwerder gab es einen Unfall zwischen Vöben und Großkreuz. Nach wie vor die rechte Spur blockiert und vorsichtig auf der A24 Richtung Hamburg zwischen Neuruppin und Herzsprung liegen Gegenstände auf der Fahrbahn. Gewitzwurst in Lichterfelde in der Königsberger Straße, in Tempelhof in der Friedenfelser Straße, Wilmersdorf-Gertraudenstraße, Treptow in der Kiefholzstraße, Moabit, Altmoabit und auf der A111 im Kreuz Oranienburg.
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3: Keine aktuellen Meldungen, wenn Öffis rollt soweit alles. Gute freie Fahrt. Hast du noch was für die Liste, dann ruf gern durch oder schick kostenlos deine WhatsApp-Sprachnachricht hier ins Star-FM-Studio 0800 0303 666. Hab eine gute Fahrt, vielen Dank.
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3: Hey, hey, jetzt bist du aus dem Bett gekommen, ne? Und ich hoffe gut. Und ich hoffe, es ist alles okay. Ich hoffe, es geht dir gut. Ich hoffe, du hast einen schönen Samstag. Ich tue mein Bestes dafür. Ich bin Thomas, der alte Franke, und für dich da hier mit der nächsten Stunde Star FM Rockenende. Vielleicht bist du ja auch gerade schon so in der Planung für den Samstag und fragst dich, Mensch, heute Abend könnt ihr eigentlich mal mit den Kids ins Kino gehen, ne? Das haben sie sich ja verdient. Woche war gut. Dann geh doch vielleicht in den neuen Minions-Film. Aber ist der überhaupt gut? Ja, wir schicken dich ja jeden Donnerstag als Movistar-Kritiker ins Kino und du sagst uns, wie der Film war. Und ich glaube, der neue Minion-Film, Minions and Monster, der kam ganz gut an bei dir und den Kids. Ja, hören wir gleich mal rein. Starten jetzt erstmal rein in diese Stunde. Rockenende hier mit zum Beispiel The Gaslight Anthem. Ich habe die All-American Rejects dabei. Ich habe Stone Sour dabei, The Offspring. Aber wir starten jetzt erstmal mit Corey Taylor. Stone Sour hier mit

0: Hey, ich wünsche dir einen wunderschönen Samstagvormittag. Hier ist Star FM. Ich bin Thomas und wir gehen zusammen ins Kino.
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0: Ja, ich muss ja nicht mitkommen. Kannst auch alleine ins Kino. Ist okay. Aber vielleicht möchtest du dir mit deinem Kind einen Film angucken. Minions and Monster. Der dritte Teil der Minions-Filmreihe. Seit Donnerstag im Kino.
2: Die Minions sind zurück. Und sie sind mysteriöser denn je.
3: Buddy. Oh, Humphrey. Pinata. Carbonara. Lasagna.
0: Ja, also der Film spielt im Hollywood der 1920er Jahre. Die Minions befinden sich an einem Filmset und überzeugen den Regisseur davon, ihnen die Idee für ihren Monsterfilm zu gestatten. Da aber jedes Monster für den Film fehlt, beschwören sie mit Hilfe eines magischen Buches ein grünes Wesen. Und dieses Monster erweist sich sehr schnell als unzureichend. Da stellt sich allerdings bald raus, dass es genau weiß, wo wirklich schreckliche Monster zu finden sind. Und zusammen machen sich die Minions mit dem grünen Monster auf eine abenteuerliche Reise rund um die Welt, um die verschiedensten Kreaturen zu suchen und geraten dabei immer wieder in turbulente chaotische Situation. Naja, die Minions eben, ne? Die deutschen Stimmen kommen von Bill Kaulitz, von Tom Kaulitz und von Christoph Waltz. FSK ist 6 Jahre. Der Film dauert 90 Minuten. Das Spannende ist jetzt natürlich, wir haben dich ja in den Film geschickt, wie jeden Donnerstag, als Darf im Movistar-Kritiker. Wie ist der denn so?
4: Wir waren gerade in Minions und Monsters mit meinem 13-Jährigen. Dem hat der Film super gut gefallen. Er würde ihn jederzeit wieder reingehen. Für mich war es schönes Popcorn-Kino. Ist lustig, man kann auch als Erwachsener damit lachen.
5: Wir fanden das einen total netten Familienfilm, hätten aber gerne mehr gelacht und gehofft, dass es ein bisschen lustiger wäre.
6: Sehr kurzweilige Geschichte. Man kriegt eigentlich genau das, was man erwartet. Wenn man als Erwachsener alle Filmanspielungen sucht und versteht, dann hat man echt eine gute Zeit.
7: Es ging vor allem um die Freundschaft zwischen zwei Minions und deren Weg nach Hollywood. Teilweise war die Geschichte aber trotzdem ein bisschen unerwartet und sprunghaft. Lustig ist aber, wie sie immer ihren Big Boss suchen und warum sie ihn dann meist dennoch verlieren. Und somit ist der Film aber trotzdem sehr empfehlenswert.
8: Es ist sehr schönes, dummes Lachen zum Abschalten, perfekt für den Alltag. Ich würde 4,5 von 5 geben. Ich würde aber sagen, man muss dafür nicht unbedingt ins Kino gehen. Aber auf jeden Fall sehr, sehr sehenswert.
0: Das klingt doch alles gar nicht so schlecht. Dann viel Spaß im Kino. Vielleicht alleine, vielleicht mit den Kids. Ne? Minions and Monster, der dritte Teil der Minions-Filmreihe seit Donnerstag im Kino. Und wie gesagt, wir brauchen dich jeden Donnerstag als Star für Movistar-Kritiker, denn nur deine Meinung zählt bei uns. Nächsten Donnerstag ist es wieder soweit.

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0: Sie sind wieder da, liebe Leute. Neue Single von Breakin' Benjamin. Something Wicked. Gerade gehört hier an deinem Star FM Rockenende. 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

0: Einen wunderschönen Samstagvormittag wünsche ich dir. Starf MSN, ich bin Thomas und wenn du in dieser Woche was verpasst hast an Rock News, hier gibt's nochmal die wichtigsten.
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0: Da fangen wir mal an mit Bryan Adams. Der macht ja seit fast 50 Jahren sehr, sehr erfolgreich, sehr, sehr gute Musik, wie ich finde. Ist bisher aber nicht als besonders politisch aufgefallen. Jetzt hat es ihm aber irgendwie gereicht. Die Hutschnur ist geplatzt. Er hat am Mittwoch einen neuen Song rausgebracht am Nationalfeiertag von Kanada. Und zwar ein Protestsong gegen die US-Regierung. Denn Trump droht ja regelmäßig damit, Kanada zum 51. Staat der USA zu machen. Und dementsprechend heißt der Song auch 51st State. Und Dancing Bryan Adams zeigt mal so ein bisschen Respekt, wenn du über meine Heimat sprichst. Hier oben kümmern wir uns umeinander. So klingt der Song.

aller Sorgen, ne? Aber so sind wir es von Bryan Adams ja gewöhnt. Die Bad Wolves, die hier, haben jetzt eine neue Frontfrau. Also bisher hatten sie ja nur Frontmänner. Tommy Vext, dann Danny Leskovich, alle abgesprungen aus verschiedensten Gründen. Will ich jetzt gar nicht näher drauf eingehen. Jetzt gibt's also, ähnlich wie bei Linkin Park oder genau wie bei Linkin Park, eine Frontfrau. Die heißt Killboy. Also eigentlich heißt es Sarah Skinner, Spitzname ist Killboy. Die neue Single mit ihr heißt Painted Red. Klingt richtig gut. Findest du auch? Kannst du mir jetzt reinwählen gerade in deinen Rockcharts, die Rockchart 30, geh mal in die Apple of Staff MDG, wenn dir die Nummer gut gefällt. Bad Wolves also mit Killboy Painted Red. Und dann kommen wir zu Dexter Holland, Frontmann von The Offspring, ist im Moment ein sehr gefragter Mann. Gerade erst hat er ja einen Song mit Electric Callboy aufgenommen. Let the Good Times Roll hat ihn auch live performt bei Rock im Park zum Beispiel. Jetzt ist Dexter schon wieder als Gastsänger zu hören. Und zwar auf dem neuen Song von Billy Morrison, ja, von Billy Idol. Das Ding heißt Never Gonna Change. It's all I really want. Billy Morrison, also Gitarrist von Billy Idol, bringt ein neues Album raus. Da wird dieser Song drauf zu hören sein. Also Billy Morrison featuring Dexter Holland, Never Gonna Change. Neben Dexter sind übrigens da noch weitere Gäste auf dem Album vertreten, wie Marilyn Manson, CeBe Real von Cypress Hill, Duff McKagan von den Guns N' Roses und auch Nuno Bettencourt von Extreme. Soweit erstmal die wichtigsten Rock-News. 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
2: Im Studio Christian Horschmann. Fast 9.500 Menschen werden in Berlin per Haftbefehl gesucht. Das sind deutlich mehr als in anderen deutschen Großstädten. Christian Haffmann berichtet.
3: Die meisten sind verurteilte Straftäter, die ihre Gefängnisstrafe antreten sollten, aber einfach nicht erschienen sind. Das zeigen neue Zahlen der Senatsinnenverwaltung. Der Grund? Viele Gesuchte sind untergetaucht oder ins Ausland abgehauen. Fast die Hälfte der Haftbefehle bezieht sich auf Diebstahl, aber auch wegen Körperverletzung, Betrug oder Drogendelikten wird gefahndet. Etwa 3.000 der Haftbefehle sind weniger als ein Jahr alt, mehr als 2.000, aber schon älter als 3 Jahre.
2: In Schöneberg hat ein Gasgrill auf einem Balkon eine Verpuffung ausgelöst. 2 Menschen sind verletzt ins Krankenhaus gebracht worden. Eine dritte Person wurde vor Ort versorgt. Zu einem Feuer ist es nicht gekommen. Die Zahl der Asylanträge in Deutschland ist deutlich zurückgegangen. Im ersten Halbjahr stellten knapp 40.000 Menschen erstmals einen Asylantrag. Das sind rund ein Drittel weniger als vor einem Jahr. Thomas Bleskin berichtet.
4: Im Juni trat die europäische Asylreform in Kraft. Sie erleichtert es den EU-Staaten unter anderem, Menschen in Drittstaaten abzuschieben. Bereits zuvor hatte Bundesinnenminister Dobrindt die Grenzkontrollen verschärft und Zurückweisungen von Asylsuchenden angeordnet. Im ersten Halbjahr wurden nach Angaben des Innenministeriums rund 14.000 Menschen an den deutschen Grenzen zurückgewiesen. Die Bundespolizei nahm außerdem knapp 500 mutmaßliche Schleuser fest und registrierte etwa 4.000 Menschen mit offenen Haftbefehlen.
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2: Argentinien hat das 16. Finale gewonnen. Das Spiel gegen Kap Verde endete 3:2 nach Verlängerung. Nach 90 Minuten stand es 1:1. Zuvor hatte Ägypten das Achtelfinale nach einem 4:2-Sieg über Australien im Elfmeterschießen erreicht. Geheimfavorit Kolumbien ist im Achtelfinale. Es gab ein 1:0 gegen Ghana. Soweit das Neueste aus dem StarFM News Center.
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5: Schicken Samstagvormittag wünsche ich dir. Samstagmittag mittlerweile schon, ja 10 vor 12. Mit 19 Grad aktuell in Lichtenberg, 19 Grad in Kreuzberg und 19 Grad in Spandau am Fort-Haneberg. Ja, wir gucken mal auf die StarFM-Prognose, was uns heute so erwartet. Na, so richtig schön wird es jedenfalls nicht. 21 Grad die Höchstwerte, viele Wolken und am Nachmittag immer wieder einzelne Regenschauer. Das heißt, mit so einer 45-prozentigen Wahrscheinlichkeit ist das möglich. Heute Nacht regnet es dann auch immer wieder. Bei 15 Grad ist so der Vorbote auf das, was die nächsten 3 Tage kommt quasi, nämlich Regen, Wolken und Gewitter. Morgen bei 24 Grad, der Start in die neue Woche, auch extrem verregnet mit Gewittern und Wolken und maximalen 20 Grad. Ab Mittwoch wird es wieder ein bisschen besser. Wir gucken auf die Straßen in Berlin und Brandenburg. Wedding immer noch die Edinburger Straße bis zur Ungarnstraße gesperrt, zwischen Türkenstraße, Indischer Straße wegen der Veranstaltung. Und dann die Fahrradsternfahrt mit mehreren hundert Teilnehmenden, die ist jetzt angekommen in Mitte. Ja, und jetzt fahren die Radfahrenden gerade über unter den Linden, Glinkerstraße, Bärenstraße, Wilhelmstraße, dann über den Mehringdamm, den Tempelhofer Damm, den Mariendorfer Damm und die Kruckenbergstraße hin zum Hirzer Weg in Mariendorf. Also auf der Strecke immer wieder mal mit Sperrung und Verkehrsbehinderung rechnen. Dann die A10, der westliche Ring Richtung Dreieck-Havelland zwischen Leest und Potsdam-Nord. 10 Minuten Stau auf der A10, nördlicher Ring Richtung Dreieck-Havelland. Vorsichtig zwischen Mühlenbeck-Birkenwerder. Defektes Auto blockiert die rechte Spur. Und noch die A11 Richtung Berlin im Dreieck Barnim. Überfahrt zur A10 Richtung Dreieck-Spree. Auch gibt es Behinderungen nach einem Unfall. Geblitzt wird aktuell Lichterfelde, Königsberger Straße, Wilmersdorf-Gertraudenstraße, Tempelhof, Friedenfelser Straße, Treptow-Kiefoldstraße und auf der A10 im Dreieck Nutetal.
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5: Bei den Öffis rollt soweit alles, kommst gut durch, gute freie Fahrt. Wenn du noch was hast für die Liste, ruf gerne durch für Staus und Blitzer oder schick deine WhatsApp kostenlos an die 0800 0303 666. Gute Fahrt.
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5: Auch in dieser Stunde Rockenende, letzten Stunde Rockenende mit mir. Ich bin Thomas. Schön, dass du mit dabei bist. Ja, schön, dass du eingeschaltet hast. Vielleicht baust du heute noch den Grill auf, ne? Tja, kann ja sein. Wochenende ist ja immer so Grillzeit, ne? Ich weiß, bei manchen ist 24/7 Grillzeit, aber bei den meisten ist es am Wochenende. Hast du schon mal probiert, Wildfleisch auf den Grill zu packen? Ne? Da gibt's ganz gute Tipps gleich von einem Experten. Also, wir öffnen mal den Grill-Samstag hier im Star im Rockenende und gucken mal, welches Wildfleisch da besonders gut auf den Grill passt, was man beachten muss und so weiter und so fort. Starten jetzt rein mit Maximum Rock, passend zum Frühstücken? Grill vorbereiten? Ich weiß es nicht.

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0: Hier ist dein Star vom Rockenende. Ich bin Thomas. Und was kommt heute bei dir so auf den Teller? Tja, es ist Wochenende und da wird ja gerne mal der Grill rausgeholt, ne? Die Grillsaison ist im vollen Gange und auf vielen Tellern landen, na klar, die klassischen Steaks, die Würstchen, die Burger. Aber hast du schon mal wild gegrillt? Ja, also nicht die schlecht benommen am Grill, sondern Wildfleisch gegrillt, ja? Ist gerade ganz hoch im Kurs bei vielen. Was sich da jetzt aber genau anbietet für deinen Gaumen und Grill, das weiß Biologe Thorsten Reinwald vom Deutschen Jagdverband. Also warum passt Wildfleisch eigentlich gut zum Grillen?
1: Wild bringt einfach Geschmack auf den Grill. Wenn ich jetzt an Reh, Hirsch oder Wildschwein denke, dann fallen mir gleich Burger, Spieß oder auch Steak ein. Viele denken vielleicht an schwere Wintergerichte, aber Wild kann wirklich viel mehr. Und gerade auf dem Grill kommen diese feinen Aromen richtig gut zur Geltung. Und da braucht man auch nicht viel Shishi außenrum. Das schmeckt einfach gut.
0: Okay, aber beim Grillen passieren natürlich auch Fehler. Und vielleicht, oder gerade dabei, beim Wildgrillen passieren ja Fehler. Was ist da ganz oben auf der Liste?
1: Na, ich würde sagen, weniger ist mehr bei Wild. Ich selber schwöre auf ein bisschen Öl, ein gutes Olivenöl, Kräuter wie Rosmarin, Thymian, vielleicht ein bisschen Zitrone. Das reicht komplett aus. Ganz, ganz wichtig ist, dass direkte Hitze das Fleisch schnell austrocknen kann. Am besten einmal wirklich scharf angrillen rundherum und dann bei indirekter Hitze zu Ende garen, bis es innen noch leicht rosa ist. Und wenn Sie das Fleisch, bevor es auf den Grill kommt, noch ganz leicht salzen, dann wird das eine richtig gute Kruste. Und das funktioniert klasse.
0: Was eignet sich denn da besonders für Grillanfänger an Fleisch?
1: Besonders gut gelingen beispielsweise Nackensteaks vom Wildschwein. Ich kann aber auch Burger Patties machen aus Wild oder Bratwürste. Die sind sehr einfach auf dem Grill zuzubereiten. Was natürlich auch recht einfach geht, ist ein Rehrücken. Den Rehrücken, den sollte ich aber im Ganzen auf den Grill packen und nicht in Medaillon schneiden, damit er innen schön saftig bleibt.
0: Okay, ist auf jeden Fall mal ein Versuch wert, werde ich mal ausprobieren. Wichtige Frage vielleicht noch, wo sollte ich das Wildfleisch denn kaufen, damit ich auch wirklich gute Qualität bekomme? Gibt's da noch einen Tipp?
1: Wild ist ein regionales Produkt, Produkt der kurzen Wege. Das gibt's beim Jäger vor Ort oder auf dem Markt beim regionalen Metzger, beim Forstamt. Es gibt aber auch inzwischen Restaurants, die Wild auf die Karte setzen. Auf der Internetseite wildaufwild.de, da finden Sie mit einer Postleitzahlensuche regionale Anbieter und Restaurants.
0: Dankeschön an den Biologen Thorsten Reinwald vom Deutschen Jagdverband. Wildfleisch bringt also regionalen Genuss, bringt nachhaltige Herkunft und richtig viel Abwechslung, wie ich gehört habe, auf den Grill. Weitere Infos gibt's auch unter wild-auf-wild.de. Guten Appetit, viel Spaß beim Grillen.

Hey, schönen Samstagvormittag. Ja. Stones Time, die Rolling Stones sind wieder da, wobei sie eigentlich ja nie wirklich weg waren. Aber jetzt bringen sie am kommenden Freitag ihr neues Studioalbum Foreign Tongues raus. Ein paar Sachen davon, die kennen wir ja schon, die hier nämlich.

0: 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Janine ist übrigens schon dabei.
1: Ja.
0: Warum willst du unbedingt dabei sein? Wie lange bist du schon Rolling Stones Fan? Oder bist du es gar nicht? Möchtest du es erst werden? Wie sieht's aus?
1: Nee, ich bin das eigentlich schon, seit ich denken kann. Also schon meine Eltern haben das gehört und ich glaube, dann wird man da einfach drauf trainiert und die erfinden sich immer wieder neu und rocken die Bühne. Es ist großartig.
0: Sehr gut. Ja, Wolfi hat ja Mick Jagger getroffen, das Album schon gehört. Er sagt, es ist ein richtig, richtig geiles Album, cooler Typ immer noch. Ich freue mich für dich, dass du dabei bist und vor allen anderen das Album hören kannst, Janine. Ne?
1: Ich freue mich auch. Lieben, lieben Dank an euch und rockige Grüße.
0: Dankeschön und wünsche dir noch einen schönen Tag, Janine. Bis dann. Ciao.
1: Ebenso.
0: Ja, und viele andere sind auch schon mit dabei. Du noch nicht? Ne? Dann schnell noch anmelden dafür in der App oder auf starfm.de. 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

0: Die nagelneue Scheibe von Nothing But Thieves Evolution hier an deinem Star FM Rockenende. Na, bist du inzwischen bei der Planung fürs Wochenende? Fragst dich, was können wir denn jetzt eigentlich machen? Familienausflug wäre vielleicht gut, ne? Aber wo soll's hingehen? Ich hätte da einen Tipp für dich.
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0: Hier habe ich zwei Tipps für dich. Entweder es geht zum Rocktreff Mariendorf in den Volkspark Mariendorf, bei freiem Eintritt coole Rockbands genießen, das ganze Wochenende lang. Oder, wenn du Bock auf US-Oldtimer hast, zu Land und in der Luft, dann ist dieses Wochenende inzwischen für dich wie geschaffen fürs schon legendäre Steerman and Friends für die Flugshow im Havelland auf dem Flugplatz Bienenfarm. Pilot und Organisator Alex Stendel hat da so quasi den Vollüberblick.
2: Jetzt am Wochenende findet ja wieder unser Oldtimer-Flugtag am Flugplatz Bienenfarm statt. Und wie jedes Jahr werden wir rund 200 Flugzeuge da haben, davon so 80, 90 Oldtimer-Flugzeuge. Wir werden weit über 100 Oldtimer-Autos da haben. Wieder volles Programm für die ganze Familie.
0: Tja, bei dem Steerman and Friends Oldtimer Flugtag, da dreht sich, na logisch, alles rund um historische amerikanische Flug- und Fahrzeuge.
2: Besonderes Highlight dieses Jahr sind sicherlich die T-28 Trojan. Da haben wir wahrscheinlich drei Stück von da. Und das sind ganz große Propellerflugzeuge in den 1950er Jahren gebaut. Die haben 1500 PS und die werden Formationsflug zeigen und Kurzflug zeigen. Das wird ein ganz großes Highlight. Dazu ist die Marine da, die bringt einen NH90 mit, einen riesengroßen Hubschrauber mit mehr als 5 Tonnen Abfluggewicht, der sonst auf See eingesetzt wird, um dort Aufklärung zu machen oder zwischen Schiffen Sachen zu transportieren. Also auch da wieder viele Flugvorführungen, viele Displays, wo man sich den ganzen Tag satt gucken kann.
0: Na, klingt doch schon gut, ne? Und schon angemeldet sind insgesamt rund 200 amerikanische Oldtimer-Flugzeuge und weitere 150 Oldtimer-Autos. Außerdem gibt's auch wieder ein 1A-Kinderprogramm plus Kunstflugvorführungen mit den typischen Boeing-Stearman-Doppeldeckern und, ja, du kannst auch mitmachen, ne?
2: Man kann natürlich auch wieder mitfliegen. Wir haben 7 oder 8 verschiedene Flugzeugtypen am Start, wo man sich vor Ort ein Ticket besorgen kann und dann Schnupperflüge von rund einer Viertelstunde über dem Havelland machen kann, im offenen Doppeldecker, in einer geschlossenen Maschine, ganz wie man möchte.
0: Also, lange Rede, kurzer Sinn. Wenn du Fan der Oldtimer-Fliegerei bist von Maschinen aus den 1930ern oder 50er Jahren, dann ist dieses Wochenende auf dem Flughafen Bienenfarm genau dein Wochenende.
2: Das Ganze findet am Oldtimer-Flugplatz Bienenfarm statt, ungefähr eine halbe Stunde westlich von Berlin bei Nauen. Die meisten kommen im Auto, wir haben genug Parkplätze, sind kostenfrei. Und wer öffentlich kommen will, die Bahn fährt wieder, der RE8 fährt nach Paulinenaue und da gibt es auch einen Shuttle, steht alles auf der Homepage www.oldtimer-flugtag.de.
0: Also ich bin ready for takeoff und du vielleicht auch, dann ab zum Flugplatz Bienenfarm, 30 Kilometer westlich von Berlin, wie gesagt in der Nähe von Nauen. Einlass ist ab 10, Beginn ist immer ab 11, Tagestickets kosten ab 15 Euro, das Wochenendticket 35 Euro, Kinder bis 16 Jahre haben freien Eintritt. Viel Spaß, Wochenende gerettet.

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7: Im Studio Christian Orschmann. Fast 9.500 Menschen werden in Berlin per Haftbefehl gesucht. Das sind deutlich mehr als in anderen deutschen Großstädten. Christian Haffmann berichtet.
8: Die meisten sind verurteilte Straftäter, die ihre Gefängnisstrafe antreten sollten, aber einfach nicht erschienen sind. Das zeigen neue Zahlen der Senatsinnenverwaltung. Der Grund? Viele Gesuchte sind untergetaucht oder ins Ausland abgehauen. Fast die Hälfte der Haftbefehle bezieht sich auf Diebstahl, aber auch wegen Körperverletzung, Betrug oder Drogendelikten wird gefahndet. Etwa 3.000 der Haftbefehle sind weniger als ein Jahr alt, mehr als 2.000 aber schon älter als 3 Jahre.
7: Die Bundesregierung will Beschäftigte künftig schon ab dem ersten Krankheitstag zu einer Krankschreibung verpflichten und die telefonische Krankschreibung wieder abschaffen. Genau das stößt auf immer mehr Kritik. Hausärzte und Wirtschaftsforscher halten die Pläne für wenig sinnvoll. Zoe Tassovali berichtet.
9: Der Hausärzteverband fordert, statt gegen die telefonische Krankschreibung lieber gegen Anbieter von Videosprechstunden vorzugehen, die mit besonders schnellen Attesten werben. Das eigentliche Missbrauchsrisiko liege dort. Auch das Deutsche Institut für Wirtschaftsforschung bezweifelt, dass strengere Regeln den Krankenstand senken. Im Gegenteil, wenn kranke Menschen aus Angst vor Mehraufwand trotzdem zur Arbeit gehen, könnten sich am Ende sogar mehr Kollegen anstecken und die Zahl der Fehltage könnte weiter steigen.
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7: Nur mit viel Mühe hat Weltmeister Argentinien das Achtelfinale erreicht. Gegen den krassen Außenseiter Kap Verde siegte das Team erst nach Verlängerung mit 3:2. Nächster Gegner ist jetzt Ägypten. Die Mannschaft hatte sich gegen Australien mit 4:2 im Elfmeterschießen durchgesetzt. Kolumbien bezwang Ghana mit 1:0 und trifft nun im Achtelfinale auf die Schweiz. Soweit das Neueste aus dem Star FM News Center.
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10: Wir schauen auf die aktuellen Temperaturen für Berlin und Brandenburg und haben die Höchsttemperaturen für heute fast erreicht. 20 Grad sind es aktuell in Wannsee, in Weißensee und in Heiligensee. 21.

0: kräftig dann heute Nacht so weiter. Regnerische 15 Grad und leider die nächsten drei Tage auch komplett verregnet, wolkig, hin und wieder gibt's Gewitter bei Werten zwischen 20 und 24 Grad maximal. Schöner wird's tatsächlich erst so ab, ja, Mittwoch, Donnerstag. Wir gucken auf die aktuellen Straßen in Berlin und Brandenburg. Was geht im Wedding? Die Edinburger Straße ist bis zur Ungarnstraße zwischen Türkenstraße und Indischer Straße wegen der Veranstaltung gesperrt bis heute Abend 22 Uhr. Und die Fahrradsternfahrt macht immer noch Probleme. Ist ja auf den Hauptstraßen unterwegs gewesen von verschiedenen Punkten hin zum Pariser Platz. Und von da aus geht es jetzt dann über unter den Linden, Glinkerstraße, Bärenstraße, Wilhelmstraße, Mehringdamm, Tempelhofer Damm, Mariendorfer Damm und Kruckenbergstraße zum Hürzer Weg in Mariendorf. Also falls du heute noch zum Rocktreff fährst, ich hoffe, da sind die Radfahrer dann inzwischen weg. Auf der A10 westlicher Ring Richtung Dreieckwerder staut es gerade gute 10 Minuten zwischen Leest und Großkreuz. Und auf der A11 Richtung Berlin im Dreieck Barnim Überfahrt zur A10 Richtung Dreieck Spree gibt es Behinderungen nach einem Unfall. Gewitzt wirst du in Moabit, Altmoabit, Wilmersdorf, Gertraudenstraße, Charlottenburg auf dem Kaiserdamm, Treptow in der Kiefoldstraße, Hallensee, Hallenseestraße und Lichterfeld in der Königsberger Straße. Und bei den Öffis haben wir derzeit keine aktuellen Meldungen. Da kommst du gut durch. Gute freie Fahrt. Wenn du noch was hast, Staus, Blitzer, ruf gern durch oder schick deine WhatsApp weiter an die 0800 0303 666. Ich wünsche dir eine gute Fahrt, schönes Wochenende und jetzt viel Spaß mit T-Bone und seinen Heroes.
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2: Hey, die Heidi Hodi. Schön allerseits. Rocklegende Sammy Hagar wird von einigen Fans vielleicht nur noch als Ex-Sänger von Van Halen sehen. Aber die Wahrheit ist, Sammy Hagar hat ja schon eine eigene Karriere als Solo-Artist gehabt, die man ja vielleicht auch auf dem gleichen Level mit Van Halen stellen könnte zu der Zeit. Sammy ist gerade von einer erfolgreichen Tour runtergekommen, als er den Anruf von Van Halen erhalten hat. Und die Rockgötter wollten, dass die beiden sich zusammentun. Also ist der Rest Geschichte. Wenn Van Halen mit Sammy auf Tour war, haben sie oft seine Solo-Hits mit im Programm eingeflochten. Die beiden Songs, die sie am häufigsten in der Setliste gepackt haben, waren I Can't Drive 55 und Dane Here, There's Only One Way to Rock. Beide aus dem 82er Album Standing Hampton von Sammy Hagar.

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14: Hey, die Ali Hody, T-Bone hier für dich. Happy Wochenende. Die legendäre Band CCR, also Creedence Clearwater Revival, wollten 1970 auf Tour gehen und hatten ein paar Tage Zeit, bevor es losging. Also hat die Band um Sänger und Songwriting-Ikone John Fogerty sich entschlossen, mal eben schnell einen Song zu schreiben und noch im Studio aufzuzeichnen. Up Around the Bend ist ihnen gut gelungen und hat es auch noch auf dem Cosmos Factory Album geschafft, was dann damals auch noch 9 Wochen lang auf die 1 kampiert hat. Hier ist Up Around the Bend von CCR.

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2: Cool, dass du wieder dabei bist. Die Sendung, wo man endlich ganz andere Songs von Bob Seger hören kann, die nicht Oldtime Rock'n'Roll heißen. Bob ist nicht nur Rocker, sondern hat auch jede Menge Soul und R&B im Blut. Und alle drei Einflüsse bündelt er zusammen in einer radiofreundlichen 2 Minuten jetzt. Get your dancing shoes on. Here's Bob Seger mit Ramblin' Game.

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13: Im Studio Julius Alexandrian. So viele Urlaubsbeschwerden wie noch nie. Das Extremwetter im Frühjahr und der Krieg im Nahen Osten haben für Reisende zu erheblichen Einschränkungen geführt und damit zu zahlreichen Konflikten mit Reiseanbietern. Die Schlichtungsstelle Reise und Verkehr hatte im ersten Halbjahr dadurch besonders viel zu tun, mit fast 30.000 Fällen. Diana Kramer weiß mehr.
14: Ein Großteil der Beschwerden, nämlich 83%, entfiel auf den Flugverkehr. Gründe waren hier vor allem wetterbedingte Flugstreichungen, Ausfälle durch Streiks oder den Krieg in der Golfregion. In rund 14% der Fälle ging es um den Bahnverkehr und hier fast ausschließlich um Verspätungen. In mehr als 80% aller Konfliktfälle konnte die Schlichtungsstelle eine Einigung erzielen. In der Regel bedeutet das, dass Reisende ihre Ansprüche in voller Höhe zurückbekommen. Das liegt auch daran, dass die Schlichtungsstelle dank KI-Suche inzwischen deutlich bekannter ist als früher.
13: Viel Glück im Unglück bei einem Arbeitsunfall in Friedrichshain. Am Morgen ist da ein Gerüstaufzug umgestürzt mit einem Arbeiter drin. Der Mann wurde eingeklemmt und musste von der Feuerwehr befreit werden. Der Arbeiter kam dabei allerdings wie durch ein Wunder sehr glimpflich davon, lediglich mit leichten Verletzungen, die vor Ort versorgt werden konnten. Der automatisch mit alarmierte Rettungshubschrauber konnte wieder umdrehen. Warum der Aufzug an dem Baugerüst eingestürzt ist, ist noch nicht klar. Soweit das Neueste aus dem Star FM News Center.
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13: Deutschland will Jürgen Klopp und Jürgen Klopp offenbar auch Deutschland. Der erfolgreiche Coach hat Gespräche mit dem DFB bestätigt. Es geht um das Amt des Bundestrainers. Allerdings könnten die Verhandlungen noch dauern, so Klopp bei Magenta TV. Aktuell steht der 59-Jährige auch noch bei Red Bull unter Vertrag.
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14: Na klar, habe ich wieder ein ZZ Top Track für dich. Diese Band versteht es, kompakte Songs zu schreiben, die nicht nur ins Ohr gehen, sondern auch in den Beinen. Da muss man immer mitgehen, wenn Billy Gibbons und Co. loslegen. Ich glaube, das Geheimnis deren Erfolg ist, Songs zu schreiben, die einfach klingen, aber in Wirklichkeit eine hohe Grad an technischer Versiertheit bedürfen, um sie nachzuspielen. Einer von diesen Songs ist auch gleichzeitig meine Lieblings-ZZ-Top-Song. Here's Just Got Paid.

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1: Ja, das Schönste an Star FM Heroes, man könnte ja von vielen Künstlern Woche für Woche aus dem gleichen Album bedienen und man hätte Material für ein Vierteljahr schon safe. Bei John Mellencamp ist das auch der Fall mit dem Album Scarecrow. Mit Small Town und ROCK The USA hat er zwei der größten Hits seiner Karriere gehabt. Aber das Album ist so genial, dass ich mit dir wette. Von den 12 Songs gibt es 10, wo du sagen kannst, den habe ich schon mal gehört. Vielleicht nicht unbedingt namentlich nennen, aber wenn du an Rockmusik interessiert bist, sind die Songs dir sicherlich über den Weg gelaufen. Wie zum Beispiel den hier, Justice and Independence 85 von John Cougar Mellencamp.

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12: Im Studio Julius Alexandrian. In Oberschöneweide sind vollkommen unbeteiligte Opfer eines Streits geworden. Nach einer Auseinandersetzung in einer Berliner Straßenbahn hat ein Mann Reizgas in den Zug gesprüht. Fast ein Dutzend Menschen ist bei der Attacke verletzt worden, wenn auch nur leicht. Der Mann war am Abend in die Tram der Linie 67 eingestiegen und hat Zeugenaussagen zufolge gedrängelt. Eine Gruppe von 4 Personen beleidigte den Unbekannten daraufhin und schubste ihn. Der stieg aus und dabei sprühte er dann das Reizgas in den Zug, bevor er unerkannt entkam. Steigen schon bald die Steuern auf Alkohol, Tabak und Zucker? Das plant ja zumindest die Bundesregierung und Applaus kommt von der Bundesärztekammer. Alkohol, Tabak sowie der übermäßige Konsum von Zucker machen demnach nachweislich krank. Die Folge? Millionenfaches Leid und eine Belastung für das Gesundheitswesen. Höhere Steuern könnten hier helfen, heißt es. Darüber hinaus brauche es aber auch mehr Gesundheitsaufklärung und umfassende Werbebeschränkungen.
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12: Deutschland will Jürgen Klopp und Jürgen Klopp offenbar auch Deutschland. Der erfolgreiche Coach hat Gespräche mit dem DFB bestätigt. Es geht um das Amt des Bundestrainers. Allerdings könnten die Verhandlungen noch dauern, so Klopp bei Magenta TV. Mehr von Thomas Thunfeld.
13: Also 100%ig sicher ist natürlich noch nichts, aber nachdem beide Seiten wollen, kann ich mir schwer vorstellen, dass man sich da an irgendeiner Stelle noch verhakt. Beim Geld sicher nicht. Es wird vermutlich um Kompetenzen und Zuständigkeiten gehen, sicher auch um Personen, die Jürgen Klopp mitbringen möchte zum DFB. Dass sich sein aktueller Arbeitgeber Red Bull trotz Vertrags querstellt, ist auch nicht wahrscheinlich. Also das dürfte schon klappen, aber es wird ein bisschen dauern. Vielleicht nutzen beide Seiten ja spielfreie Tage bei der WM zum Reden. Jürgen Klopp ist ja aktuell dort noch im Einsatz.
12: Soweit das Neueste aus dem Star FM News Center.
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14: Heidi, Heidi, Hodi, T-Bone hier. Schön, dass du dabei bist. Die 70er Jahre war die Zeit für Studiomusiker. Ähnlich wie in den 60ern, die Songs, die du im Radio gehört hast, waren in der Regel von denselben Musikern eingespielt worden. Eine Handvoll Musiker in wechselnder Zusammensetzung sind wie für fast alle Radiohits von damals zuständig. Im Laufe der 70er Jahre trafen sich dann auch immer häufiger Steve Lukather, David Paich und Tipo

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13: Jodi, Jodi, T-Bone hier. Schön, dass du dabei bist. Die 80er Jahre könnte eine ganze Bandbreite von Musik in den Charts aufweisen. Von New Wave Synth Pop über Rock bis hin zu Singer-Songwriter war alles vertreten. So könnte auch Dave Stewart von den Eurythmics einen Song für Stevie Nicks schreiben, der dann doch bei Tom Petty and the Heartbreakers landete. 1985 wurde es auch ein großer Hit. Don't Come Around Here No More, here's Tom Petty.

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2: Hey, die Hadi-Hodi, T-Bone hier. Wenn du mich nach einer 90er-Band fragst, oder noch genauer, eine Grunge-Band, da hörst du von mir noch vor Nirvana oder sonstiges Alice in Chains. Die Band aus Seattle ist die erste Band, die mich aus dieser Genre berührt hat. Also emotional. Die Riffs waren ja für mich einfach nur cool. Irgendwie komplex, aber auch gleichzeitig einfach, wenn das einen Sinn ergibt. Und die Gesänge von Layne Staley und Jerry Cantrell zusammen sind für mich wie füreinander geschaffen. Es gibt einen Song, der mich wirklich nahe geht. Rooster. In dem Song geht es um den Vater von Gitarrist Jerry Cantrell. Er schildert seine Erlebnisse im Vietnamkrieg, was mich wiederum anspricht, weil ich auch einige Onkel hatte bzw. habe, die in dem Krieg gedient haben. Hier ist jetzt Alice in Chains mit Rooster.

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7: Im Studio Julius Alexandrian. Wie geht es weiter mit dem alten Flughafengebäude Tempelhof? Kurz gesagt, bis sich wirklich was tut, dauert es noch etwas. Das zeigt jetzt eine Mitteilung der zuständigen Tempelhof Projekt GmbH. Für das riesige denkmalgeschützte Ensemble soll demnach in einem ersten Schritt bis 2027 ein Entwicklungskonzept entstehen. Das Ziel, aus den insgesamt 41 Gebäudeteilen mit 7000 Räumen soll ein lebendiger Treffpunkt entstehen. Ab 2028 könnte dann konkret geplant werden und erst danach wird gebaut. So viele Urlaubsbeschwerden wie noch nie. Das Extremwetter im Frühjahr und der Krieg im Nahen Osten haben für Reisende zu erheblichen Einschränkungen geführt und damit zu zahlreichen Konflikten mit Reiseanbietern. Die Schlichtungsstelle Reise und Verkehr hatte im ersten Halbjahr dadurch besonders viel zu tun, mit fast 30.000 Fällen. Diana Kramer weiß mehr.
8: Ein Großteil der Beschwerden, nämlich 83%, entfiel auf den Flugverkehr. Gründe waren hier vor allem wetterbedingte Flugstreichungen, Ausfälle durch Streiks oder den Krieg in der Golfregion. In rund 14% der Fälle ging es um den Bahnverkehr und hier fast ausschließlich um Verspätungen. In mehr als 80% aller Konfliktfälle konnte die Schlichtungsstelle eine Einigung erzielen. In der Regel bedeutet das, dass Reisende ihre Ansprüche in voller Höhe zurückbekommen. Das liegt auch daran, dass die Schlichtungsstelle dank KI-Suche inzwischen deutlich bekannter ist als früher.
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7: Ja, passen Jürgen Klopp und Rudi Völler eigentlich zusammen? Nach dpa-Informationen hängt die Zukunft von Völler auch von der Besetzung des Trainerpostens ab. Demnach soll es zeitnah ein Treffen der beiden geben. Auch die DFB-Spitze will offenbar zeitnah nach New York fliegen, um direkt mit Klopp zu sprechen. Neben Präsident Bernd Neuendorf wohl auch DFB-Vize Hans-Joachim Watzke, der Klopp aus seiner Zeit in Dortmund sehr gut kennt. Soweit das Neueste aus dem Star FM News Center.
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9: Hey, die Adi, T-Bone hier. Bevor ich den nächsten Track auflege, nimm dir das Cover von Bostons Debütalbum Falls zur Hand in die Hand. Und wenn du nichts hast, dann google. Na, was siehst du? Ein spacigen Raumschiff, wa? Mehrere sogar. Hast du es schon mal auf den Kopf gestellt? Dann siehst du keine Raumschiffe, sondern Gitarren. Jetzt mein Lieblingssong vom Album. Ist keine echte Bandgeschichte, sondern pure Fantasie. Auch nie ein Single gewesen. Es ist trotzdem ein Dauerbrenner im US-Radio. Hier ist Rock'n'Roll Band von Boston.

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11: Die Heidi Hole, die T-Bone hier. Ein Journey-Song tut immer gut. Dafür schrauben wir die Uhr zurück auf 1981. Das Mega-Album Escape, quasi Journeys Thriller, wurde veröffentlicht. Und die erste Single war Who's Crying Now. Die Melodie zu Song fiel Sänger Steve Perry beim Autofahren ein. Dann hat er und Keyboarder Jonathan Cain es fertig geschrieben. Und Höhepunkt des Songs ist das ausgedehnte Gitarrensolo von Neil Schon am Schluss. Hier ist Journey, Who's Crying Now.

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1: Guten Tag. Du bist genau richtig, wenn du auf guten Rock stehst. Ich habe jetzt eine Band für dich aus Seattle, dessen Sänger schon vor der Veröffentlichung des Debütalbums gestorben ist. Die Band heißt Mother Love Bone. Und nach dem Tod von Sänger Andrew Wood haben der Bassist und einer der Gitarristen Pearl Jam gegründet. Im Gegensatz zu Pearl Jam gehört allerdings Mother Love Bone in meine Top 10 der besten Bands ever. Wenn ich sie höre, wird mir immer ein wenig wehmütig und denke, was wäre wenn? Na, meiner Meinung nach gibt es keine schlechten Songs von Mother Love Bone. Und hier sind sie jetzt mit Stardog Champion.

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13: Im Studio Julius Alexandrian. Viel Glück im Unglück bei einem Arbeitsunfall in Friedrichshain. Am Morgen ist da ein Gerüstaufzug umgestürzt mit einem Arbeiter drin. Der Mann wurde eingeklemmt und musste von der Feuerwehr befreit werden. Der Arbeiter kam dabei allerdings wie durch ein Wunder sehr glimpflich davon, lediglich mit leichten Verletzungen, die vor Ort versorgt werden konnten. Der automatisch mit alarmierte Rettungshubschrauber konnte wieder umdrehen. Warum der Aufzug an dem Baugerüst eingestürzt ist, ist noch nicht klar. Die AfD wird auch künftig von Alice Weidel und Tino Chrupalla geführt. Beide wurden beim Bundesparteitag der AfD heute in Erfurt bestätigt. Weidel erhielt gut 81%, Chrupalla 70%. Draußen gibt es massive Proteste gegen die AfD.
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13: Ja, heute starten bei der Fußball-WM die ersten Achtelfinalspiele. Dabei trifft Deutschland Bezwinger Paraguay auf Vize-Weltmeister Frankreich. Mit Gastgeber Kanada bekommt es mit dem Halbfinalisten von 2022 Marokko zu tun. Thomas Thunfeld, ja, Marokko und Frankreich gehen ja als Favoriten ins Spiel. Gibt es denn trotzdem noch Überraschungspotenzial?
15: Ja, definitiv. Es hat ja bei dieser WM schon Überraschungen gegeben, wenn wir nur daran denken, dass wir, glaube ich, alle heute Abend die deutsche Mannschaft im Achtelfinale gegen Frankreich erwartet hatten und nicht Paraguay. Dazu kommt die extreme Hitze, die am Spielort in Philadelphia erwartet wird. Also das wird kein Selbstläufer für die Franzosen. Genau wie für Marokko, die individuell schon klar besser besetzt sind als Kanada. Aber der Achtelfinaleinzug, der hat im Land des Mitgastgebers für eine kleine Euphoriewelle gesorgt. Und mal sehen, wie weit diese Welle die Mannschaft jetzt trägt.
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13: Soweit das Neueste aus dem Star FM News Center.
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16: Hier finden die legendärsten Bands der Welt statt.
9: Ich kann dir beweisen, wie legendär Guns N' Roses ist. Ich bin auf der Straße gegangen und habe 10 Leuten darum gebeten, Folgendes zu vervollständigen. Guns und 9 von 10 lagen richtig.
10: Roses.
16: Roses.
10: Roses natürlich.
16: Roses.
10: Roses.
16: Roses.
10: Roses natürlich.
17: Boah, keine Ahnung.
10: Roses. Roses?
9: Jawohl, jeder Guns N' Roses Fan kennt auch ihr Debütalbum Appetite for Destruction. Heute gibt es daraus den Song Night Train, der weniger häufig im Radio stattfindet.

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8: Hey, yo, die T-Bone hier. Mitte der 80er Jahre haben Bon Jovi dominiert. Na, es gab ja eine Strecke von 5-6 Jahren, wo man die Band nicht entkommen konnte. Sie waren allgegenwärtig. Radio, Fernseher, dauernd auf Tour waren sie. Und dann Funkstille. Die Band hat sich ausgebrannt. Sie haben eine Pause gebraucht. Fans waren ja gar nicht sicher, ob sie dann zurückkommen. Doch Ende 1992 war es soweit. Die Band brachte das erste Album seit 4 Jahren raus. Und Schock, John Bon Jovi hatte sich eine Kurzhaarfrisur zugelegt. Sein Markenzeichen bis dato war ein riesen Löwenmähne-Friseur. Und das war ja lange Zeit Talk of Town, Bon Jovis Haarschnitt. Aber letztendlich könnte die Musik von Bon Jovi Fans wieder in den Bann ziehen. Und hier jetzt den Titeltrack aus dem Album Keep the Faith.

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1: Hey, die Heidi Haudi, immer wieder die größten Rocklegenden aufgelegt. 5 Stunden lang für dich. Ich bin T-Bone. Aber jetzt kommst du nicht an meine absolute Lieblingsnummer von Van Halen vorbei. Es ist ein Track aus deren zweites Album, Van Halen 2. Es ist alles, was die Band auszeichnet. Es gibt eine sassy David Lee Roth, filigranes, fast jazzartiges Trommeln von Alex Van Halen, Hammer Background Vocals und eine Eddie Van Halen an der Gitarre, der fast unmenschliche Licks spielt. Dabei war 1979 Disco fast das einzige, was man in Radio gehört hat. Einfach nur genial, diese Track hier. Here's Van Halen mit I'll Love Again.

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9: Im Studio Julius Alexandrian. Ja, der frühere Bundeskanzler Helmut Kohl versprach den Deutschen einst blühende Landschaften. Heute formuliert es Kanzler Friedrich Merz etwas nüchterner. Es liegen sehr gute Jahre vor uns, wenn wir es richtig machen, sagte er beim Landesparteitag der nordrhein-westfälischen CDU in Düsseldorf.
10: Kulturpessimisten, Untergangspropheten, Nöler, Nörgler, Empörte, Berufskritiker, wegtreten. Wir gehen mit Zuversicht und Optimismus an die Arbeit und wir bringen unser Land wieder auf Kurs.
9: Hintergrund ist auch das jüngste Reformpaket der schwarz-roten Koalition. Demnach werden untere und mittlere Einkommen steuerlich entlastet. Dafür soll es beispielsweise ab dem ersten Krankheitstag eine Attestpflicht geben. Brände löschen, Unwetterschäden beseitigen, Verletzte bergen, medizinische Notfälle versorgen. Kaum etwas ist so wichtig für Berlin wie die Feuerwehr. Heute haben mit einem feierlichen Gelöbnis vor dem Abgeordnetenhaus rund 400 Menschen offiziell ihre Ausbildung bei der Feuerwehr begonnen. Zugleich begrüßte unter anderem Berlins regierender Bürgermeister Kai Wegner etwa 50 neue Mitglieder der Freiwilligen Feuerwehren. Diese zentrale Willkommensveranstaltung soll die künftigen Feuerwehrleute besonders würdigen. In Berlin ist Snoopy geklaut worden. Diebe haben eine Skulptur der berühmten Comicfigur aus einer Galerie in Mitte gestohlen. Ein etwa 50 cm großes Werk des Künstlers Peppone. Offenbar war der Mitarbeiter der Galerie von einem anderen Kunden abgelenkt gewesen, als die beiden mutmaßlichen Täter zuschlugen, mitten am helllichten Tage.
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9: Ja, passen Jürgen Klopp und Rudi Völler eigentlich zusammen? Nach dpa-Informationen hängt die Zukunft von Völler auch von der Besetzung des Trainerpostens ab. Demnach soll es zeitnah ein Treffen der beiden geben. Auch die DFB-Spitze will offenbar zeitnah nach New York fliegen, um direkt mit Klopp zu sprechen. Neben Präsident Bernd Neuendorf wohl auch DFB-Vize Hans-Joachim Watzke, der Klopp aus seiner Zeit in Dortmund sehr gut kennt. Soweit das Neueste aus dem Star FM News Center.
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Wer A sagt, muss auch Scream sagen. Oder so ähnlich. Ice Nine Kills haben wieder zugeschlagen und mal eben den Titelsong zum Soundtrack von Scream 7 geliefert. Und genau den gibt's jetzt auf der Star FM Playlist. Hier sind Ice Nine Kills mit Twisting the Knife.

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5: Im Studio Julius Alexandrian. Wie geht es weiter mit dem alten Flughafengebäude Tempelhof? Kurz gesagt, bis sich wirklich was tut, dauert es noch etwas. Das zeigt jetzt eine Mitteilung der zuständigen Tempelhof Projekt GmbH. Für das riesige denkmalgeschützte Ensemble soll demnach in einem ersten Schritt bis 2027 ein Entwicklungskonzept entstehen. Das Ziel, aus den insgesamt 41 Gebäudeteilen mit 7000 Räumen soll ein lebendiger Treffpunkt entstehen. Ab 2028 könnte dann konkret geplant werden und erst danach wird gebaut. Ja, der frühere Bundeskanzler Helmut Kohl versprach den Deutschen einst blühende Landschaften. Heute formuliert es Kanzler Friedrich Merz etwas nüchterner. Es liegen sehr gute Jahre vor uns, wenn wir es richtig machen, sagte er beim Landesparteitag der nordrhein-westfälischen CDU in Düsseldorf.
6: Kulturpessimisten, Untergangspropheten, Nöler, Nörgler, Empörte, Berufskritiker. Wegtreten. Wir gehen mit Zuversicht und Optimismus an die Arbeit und wir bringen unser Land wieder auf Kurs.
5: Hintergrund ist auch das jüngste Reformpaket der schwarz-roten Koalition. Demnach werden untere und mittlere Einkommen steuerlich entlastet. Dafür soll es beispielsweise ab dem ersten Krankheitstag eine Attestpflicht geben.
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5: Ja, heute starten bei der Fußball-WM die ersten Achtelfinalspiele. Dabei trifft Deutschland Bezwinger Paraguay auf Vize-Weltmeister Frankreich. Mit Gastgeber Kanada bekommt es mit dem Halbfinalisten von 2022 Marokko zu tun. Thomas Thonfeld, ja, Marokko und Frankreich gehen ja als Favoriten ins Spiel. Gibt es denn trotzdem noch Überraschungspotenzial?
7: Ja, definitiv. Es hat ja bei dieser WM schon Überraschungen gegeben. Dazu kommt die extreme Hitze, die am Spielort in Philadelphia erwartet wird. Also das wird kein Selbstläufer für die Franzosen. Genau wie für Marokko, die individuell schon klar besser besetzt sind als Kanada. Aber der Achtelfinaleinzug, der hat im Land des Mitgastgebers für eine kleine Euphoriewelle gesorgt. Und mal sehen, wie weit diese Welle die Mannschaft jetzt trägt.
5: Soweit das Neueste aus dem Star FM News Center.
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Instrumente für ein paar Musiker, aber eine komplette Musikrichtung für die ganze Menschheit. Dexter and the Moonrocks bringen Steinchen vom Mond mit und ihren Grunge Rock aus Texas direkt in die Star FM Playlist mit Freakin' Out. Yeah.

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1: Im Studio Julius Alexandrian. Wie geht es weiter mit dem alten Flughafengebäude Tempelhof? Kurz gesagt, bis sich wirklich was tut, dauert es noch etwas. Das zeigt jetzt eine Mitteilung der zuständigen Tempelhof Projekt GmbH. Für das riesige denkmalgeschützte Ensemble soll demnach in einem ersten Schritt bis 2027 ein Entwicklungskonzept entstehen. Das Ziel, aus den insgesamt 41 Gebäudeteilen mit 7000 Räumen soll ein lebendiger Treffpunkt entstehen. Ab 2028 könnte dann konkret geplant werden und erst danach wird gebaut. Ja, der frühere Bundeskanzler Helmut Kohl versprach den Deutschen einst blühende Landschaften. Heute formuliert es Kanzler Friedrich Merz etwas nüchterner. Es liegen sehr gute Jahre vor uns, wenn wir es richtig machen, sagte er beim Landesparteitag der nordrhein-westfälischen CDU in Düsseldorf.
2: Kulturpessimisten, Untergangspropheten, Nöler, Nörgler, Empörte, Berufskritiker. Wegtreten. Wir gehen mit Zuversicht und Optimismus an die Arbeit und wir bringen unser Land wieder auf Kurs.
1: Hintergrund ist auch das jüngste Reformpaket der schwarz-roten Koalition. Demnach werden untere und mittlere Einkommen steuerlich entlastet. Dafür soll es beispielsweise ab dem ersten Krankheitstag eine Attestpflicht geben.
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1: Ja, heute starten bei der Fußball-WM die ersten Achtelfinalspiele. Dabei trifft Deutschland Bezwinger Paraguay auf Vize-Weltmeister Frankreich. Mit Gastgeber Kanada bekommt es mit dem Halbfinalisten von 2022 Marokko zu tun. Thomas Thunfeld, ja, Marokko und Frankreich gehen ja als Favoriten ins Spiel. Gibt es denn trotzdem noch Überraschungspotenzial?
3: Ja, definitiv. Es hat ja bei dieser WM schon Überraschungen gegeben. Dazu kommt die extreme Hitze, die am Spielort in Philadelphia erwartet wird. Also das wird kein Selbstläufer für die Franzosen. Genau wie für Marokko, die individuell schon klar besser besetzt sind als Kanada. Aber der Achtelfinaleinzug, der hat im Land des Mitgastgebers für eine kleine Euphoriewelle gesorgt. Und mal sehen, wie weit diese Welle die Mannschaft jetzt trägt.
1: Soweit das Neueste aus dem Star-FM News Center.
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2: Im Studio Julius Alexandrian. Wie geht es weiter mit dem alten Flughafengebäude Tempelhof? Kurz gesagt, bis sich wirklich was tut, dauert es noch etwas. Das zeigt jetzt eine Mitteilung der zuständigen Tempelhof Projekt GmbH. Für das riesige denkmalgeschützte Ensemble soll demnach in einem ersten Schritt bis 2027 ein Entwicklungskonzept entstehen. Das Ziel, aus den insgesamt 41 Gebäudeteilen mit 7000 Räumen soll ein lebendiger Treffpunkt entstehen. Ab 2028 könnte dann konkret geplant werden und erst danach wird gebaut. Der frühere Bundeskanzler Helmut Kohl versprach den Deutschen einst blühende Landschaften. Heute formuliert es Kanzler Friedrich Merz etwas nüchterner. Es liegen sehr gute Jahre vor uns, wenn wir es richtig machen, sagte er beim Landesparteitag der nordrhein-westfälischen CDU in Düsseldorf.
3: Kulturpessimisten, Untergangspropheten, Nöler, Nörgler, Empörte, Berufskritiker. Wegtreten. Wir gehen mit Zuversicht und Optimismus an die Arbeit und wir bringen unser Land wieder auf Kurs.
2: Hintergrund ist auch das jüngste Reformpaket der schwarz-roten Koalition. Demnach werden untere und mittlere Einkommen steuerlich entlastet. Dafür soll es beispielsweise ab dem ersten Krankheitstag eine Attestpflicht geben.
0: WM aktuell.
2: Ja, heute starten bei der Fußball-WM die ersten Achtelfinalspiele. Dabei trifft Deutschland Bezwinger Paraguay auf Vize-Weltmeister Frankreich. Mit Gastgeber Kanada bekommt es mit dem Halbfinalisten von 2022 Marokko zu tun. Thomas Thunfeld, ja, Marokko und Frankreich gehen ja als Favoriten ins Spiel. Gibt es denn trotzdem noch Überraschungspotenzial?
4: Ja, definitiv. Es hat ja bei dieser WM schon Überraschungen gegeben. Dazu kommt die extreme Hitze, die am Spielort in Philadelphia erwartet wird. Also das wird kein Selbstläufer für die Franzosen. Genau wie für Marokko, die individuell schon klar besser besetzt sind als Kanada. Aber der Achtelfinaleinzug, der hat im Land des Mitgastgebers für eine kleine Euphoriewelle gesorgt. Und mal sehen, wie weit diese Welle die Mannschaft jetzt trägt.
2: Soweit das Neueste aus dem Star FM News Center.
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1: Im Studio Julius Alexandrian. Wie geht es weiter mit dem alten Flughafengebäude Tempelhof? Kurz gesagt, bis sich wirklich was tut, dauert es noch etwas. Das zeigt jetzt eine Mitteilung der zuständigen Tempelhof Projekt GmbH. Für das riesige denkmalgeschützte Ensemble soll demnach in einem ersten Schritt bis 2027 ein Entwicklungskonzept entstehen. Das Ziel, aus den insgesamt 41 Gebäudeteilen mit 7000 Räumen soll ein lebendiger Treffpunkt entstehen. Ab 2028 könnte dann konkret geplant werden und erst danach wird gebaut. Der frühere Bundeskanzler Helmut Kohl versprach den Deutschen einst blühende Landschaften. Heute formuliert es Kanzler Friedrich Merz etwas nüchterner. Es liegen sehr gute Jahre vor uns, wenn wir es richtig machen, sagte er beim Landesparteitag der nordrhein-westfälischen CDU in Düsseldorf.
2: Kulturpessimisten, Untergangspropheten, Nöler, Nörgler, Empörte, Berufskritiker. Wegtreten. Wir gehen mit Zuversicht und Optimismus an die Arbeit und wir bringen unser Land wieder auf Kurs.
1: Hintergrund ist auch das jüngste Reformpaket der schwarz-roten Koalition. Demnach werden untere und mittlere Einkommen steuerlich entlastet. Dafür soll es beispielsweise ab dem ersten Krankheitstag eine Attestpflicht geben.
0: WM aktuell.
1: Ja, heute starten bei der Fußball-WM die ersten Achtelfinalspiele. Dabei trifft Deutschland Bezwinger Paraguay auf Vize-Weltmeister Frankreich. Mit Gastgeber Kanada bekommt es mit dem Halbfinalisten von 2022 Marokko zu tun. Thomas Thunfeld, ja, Marokko und Frankreich gehen ja als Favoriten ins Spiel. Gibt es denn trotzdem noch Überraschungspotenzial?
3: Ja, definitiv. Es hat ja bei dieser WM schon Überraschungen gegeben. Dazu kommt die extreme Hitze, die am Spielort in Philadelphia erwartet wird. Also das wird kein Selbstläufer für die Franzosen. Genau wie für Marokko, die individuell schon klar besser besetzt sind als Kanada. Aber der Achtelfinaleinzug, der hat im Land des Mitgastgebers für eine kleine Euphoriewelle gesorgt. Und mal sehen, wie weit diese Welle die Mannschaft jetzt trägt.
1: Soweit das Neueste aus dem Star FM News Center.
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1: Im Studio Julius Alexandrian. Brände löschen, Unwetterschäden beseitigen, Verletzte bergen, medizinische Notfälle versorgen. Kaum etwas ist so wichtig für Berlin wie die Feuerwehr. Mit einem feierlichen Gelöbnis vor dem Abgeordnetenhaus haben rund 400 Menschen ihre Ausbildung bei der Feuerwehr begonnen. Die Willkommensveranstaltung soll ihre künftige Arbeit würdigen. Wie geht's weiter mit dem alten Flughafengebäude Tempelhof? Kurz gesagt, bis sich wirklich etwas tut, dauert es noch etwas. Das geht aus einer Mitteilung der Tempelhof Projekt GmbH hervor. Für das riesige denkmalgeschützte Ensemble soll in einem ersten Schritt bis 2027 ein Entwicklungskonzept vorliegen. Ja, und Popstar Taylor Swift und Football-Profi Travis Kelce haben geheiratet im New Yorker Madison Square Garden, der wohl berühmtesten Mehrzweckhalle der Welt. Zu der Feier waren Medienberichten zufolge rund 1000 Gäste eingeladen. Soweit der Star FM Nachrichtenüberblick.
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1: Im Studio Julius Alexandrian. Brände löschen, Unwetterschäden beseitigen, Verletzte werden medizinische Notfälle versorgen. Kaum etwas ist so wichtig für Berlin wie die Feuerwehr. Mit einem feierlichen Gelöbnis vor dem Abgeordnetenhaus haben rund 400 Menschen ihre Ausbildung bei der Feuerwehr begonnen. Die Willkommensveranstaltung soll ihre künftige Arbeit würdigen. Wie geht's weiter mit dem alten Flughafengebäude Tempelhof? Kurz gesagt, bis sich wirklich etwas tut, dauert es noch etwas. Das geht aus einer Mitteilung der Tempelhof Projekt GmbH hervor. Für das riesige denkmalgeschützte Ensemble soll in einem ersten Schritt bis 2027 ein Entwicklungskonzept vorliegen. Ja, und Popstar Taylor Swift und Football-Profi Travis Kelce haben geheiratet im New Yorker Madison Square Garden, der wohl berühmtesten Mehrzweckhalle der Welt. Zu der Feier waren Medienberichten zufolge rund 1000 Gäste eingeladen. Soweit der Star FM Nachrichtenüberblick.
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1: Im Studio Julius Alexandrian. Brände löschen, Unwetterschäden beseitigen, Verletzte bergen, medizinische Notfälle versorgen. Kaum etwas ist so wichtig für Berlin wie die Feuerwehr. Mit einem feierlichen Gelöbnis vor dem Abgeordnetenhaus haben rund 400 Menschen ihre Ausbildung bei der Feuerwehr begonnen. Die Willkommensveranstaltung soll ihre künftige Arbeit würdigen. Wie geht's weiter mit dem alten Flughafengebäude Tempelhof? Kurz gesagt, bis sich wirklich etwas tut, dauert es noch etwas. Das geht aus einer Mitteilung der Tempelhof Projekt GmbH hervor. Für das riesige denkmalgeschützte Ensemble soll in einem ersten Schritt bis 2027 ein Entwicklungskonzept vorliegen. Ja, und Popstar Taylor Swift und Football-Profi Travis Kelce haben geheiratet im New Yorker Madison Square Garden, der wohl berühmtesten Mehrzweckhalle der Welt. Zu der Feier waren Medienberichten zufolge rund 1000 Gäste eingeladen. Soweit der Star-FM-Nachrichtenüberblick.
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1: Im Studio Julius Alexandrian. Brände löschen, Unwetterschäden beseitigen, Verletzte bergen, medizinische Notfälle versorgen. Kaum etwas ist so wichtig für Berlin wie die Feuerwehr. Mit einem feierlichen Gelöbnis vor dem Abgeordnetenhaus haben rund 400 Menschen ihre Ausbildung bei der Feuerwehr begonnen. Die Willkommensveranstaltung soll ihre künftige Arbeit würdigen. Wie geht's weiter mit dem alten Flughafengebäude Tempelhof? Kurz gesagt, bis sich wirklich etwas tut, dauert es noch etwas. Das geht aus einer Mitteilung der Tempelhof Projekt GmbH hervor. Für das riesige denkmalgeschützte Ensemble soll in einem ersten Schritt bis 2027 ein Entwicklungskonzept vorliegen. Ja, und Popstar Taylor Swift und Football-Profi Travis Kelce haben geheiratet im New Yorker Madison Square Garden, der wohl berühmtesten Mehrzweckhalle der Welt. Zu der Feier waren Medienberichten zufolge rund 1000 Gäste eingeladen. Soweit der Star FM Nachrichtenüberblick.
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